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0: 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Moin, schön, dass du da bist. Montag, 6:06. Und ganz ehrlich, der wahre Luxus heute Morgen ist nicht Glamour, sondern wenn drei kleine Dinge einfach funktionieren. Kaffee kleckert nicht, Reißverschluss zickt nicht, Schlüssel ist sofort da. Dann läuft der Tag schon wie auf Schienen.
1: Ja, sofort. Für mich ist der eigentliche Champions League-Move morgens aber, der USB-Stecker sitzt beim ersten Versuch. Kein Drehen, kein Gucken, kein kleiner Hass auf Technik vor sechs. Da läufst du doch direkt 10 Zentimeter größer durch die Küche, Klaus.
2: Ja, das ist Oberklasse. Ich nehme ja den Moment, wenn der Joghurtbecher an der Einkaufstasche runterrutscht und du ihn mit einer Hand fängst. Zack, Kurzweltklasse im Flur. Jessica, da wirst selbst du mal für 2 Sekunden ehrfürchtig.
1: Zack, Kurzweltklasse im Flur. Und genau mit dem Schwung gehst du jetzt in den Morgen. Bruno Mars mit God Was Showing Off.
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0: Das war Where She Goes von Bad Bunny. Und weißt du was? Paderborn ist heute der hübsche Beweis, dass selbst die, von denen lange nichts kam, plötzlich sauber einen raushauen. Gilt montags übrigens auch für Menschen. Erst wortkarg, dann nach Kaffee Nummer 2 komplett sendefähig.
1: Ja, komplett. Wobei ich finde, der wahre Montagssieg ist früher, wenn der Schlüssel sofort da ist, der Reißverschluss keinen Aufstand macht und der Kaffee nicht aufs Shirt springt. Ab 3 sauberen Handgriffen fühle ich mich schon wie Tabellenführer Klaus.
0: Ja, Tabellenführer im Flur. Ich sag nur, der Moment, wenn der USB-Stecker beim ersten Versuch sitzt. Völlig lächerlich, aber innerlich läufst du 10 Minuten breiter durch den Tag. Jessica. Das ist doch schon fast Character Building vor 6:30.
2: Das ist für mich so ein Song, der sofort Licht in die Küche macht und selbst den Montag ein kleines bisschen geschniegelt aussehen lässt. Für dich jetzt The Doobie Brothers mit What a Fool Believes.
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0: Das war I'm Coming Out von Diana Ross. Und pass auf, am 18. September meldete die Tagesschau eine neu entdeckte Katzenart in Bolivien. Eine neue Katzenart. 2026. Da denkst du doch kurz, Katzen? Hätten wir durchgezählt. Und genau das mag ich daran so. Weil's einen selber erwischt. Man ist doch nie fertig. Vielleicht taucht bei dir gerade mit Verspätung so eine ganz normale neue Seite auf. Pflanzenpflege, Frühaufstehen, Socken sortieren mit fast unheimlicher Hingabe. Wenn das so ist, kein Grund zur Sorge. Du wirst nur überraschend vollständig.
1: Für dich jetzt Imagine Dragons mit Wake Up.

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0: Das war Under Pressure von Queen und David Bowie. Ab 10 Uhr übernimmt Nina den Vormittag. Viel Musik, warm und wach. Ab 14 Uhr dann Felix, mit Energie- und Feierabendtipps, die was taugen. Und Montag kippt manchmal schon, wenn die Brotdose sauber klickt. Luxus, aber ehrlich.
1: Für dich jetzt Clean Bandit feat. Jess Glynn mit Rather Be.

0: 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Guten Morgen, es ist 7 Uhr. Am Mikrofon Jonas. Die AfD hat die Landtagswahl in Mecklenburg-Vorpommern gewonnen und kommt laut vorläufigem Ergebnis auf 38,2%. Die SPD von Ministerpräsidentin Manuela Schwesig bleibt zwar mit 35,5% knapp dahinter, kann aber trotzdem auf eine weitere Regierungszeit hoffen. Für die CDU endet der Abend dagegen historisch schlecht. Mit 4,9% verpasst sie erstmals in einem Bundesland den Einzug in den Landtag. Auch das BSW schafft den Sprung nicht. Auch in Berlin gibt es eine politische Zäsur. Die Linke hat die Wahl zum Abgeordnetenhaus deutlich gewonnen und erreicht 25,7%. Mehr als doppelt so viel wie 2023. Die bisherige Koalition aus CDU und SPD hat damit keine Mehrheit mehr. Spitzenkandidatin Elif Ehralp will nun Gespräche mit Grünen und SPD führen. Nach diesen Ergebnissen hat Bundeskanzler Friedrich Merz angekündigt, an seinem Reformkurs festzuhalten. Er sprach von einem Desaster für die CDU in Mecklenburg-Vorpommern. Zugleich betonte er, Deutschland müsse jetzt für die Zukunft fit gemacht werden. Vizekanzler Lars Klingbeil räumte ein, das Rententhema habe bei vielen Menschen für große Verunsicherung gesorgt. Im Sport hat der SC Paderborn mit einem 3:1 gegen Hoffenheim den ersten Saisonsieg geholt und sich aus der Abstiegszone geschossen. Schalke 04 und die SV Elversberg trennten sich im Aufsteigerduell 0:0. Bayer Leverkusen gewann gegen RB Leipzig mit 2:0, unter anderem dank eines sehenswerten Treffers von Patrick Schick. Und zum Wetter? Heute wird es vielerorts bedeckt. Im Norden und Osten sind Schauer möglich, sonst bleibt es meist trocken. Die Temperaturen liegen bei etwa 17 bis 20 Grad. In der Nacht sinken sie auf 10 bis 13 Grad. Morgen und übermorgen erwartet uns ebenfalls meist bedecktes Wetter mit rund 16 bis 20 Grad. Ich bin Jonas. Jetzt geht's weiter mit Musik.
1: Danke dir, Jonas. Und du kommst jetzt ganz entspannt wieder rein in diesen Morgen mit uns hier bei iFweaver FM.

0: Das war Crystal Tears von Elmiene. Vor 22 Jahren haben in Dubai die Bauarbeiten für den Wolkenkratzer begonnen, der später Burj Khalifa heißen sollte. Klingt heute nach Weltrekord, fing aber auch nur als Baustelle an. Und genau das ist der Punkt heute Morgen. Die großen Dinger sehen am Anfang oft aus wie Krach, Staub und Kabelsalat, gilt für Montage, Umzüge, neue Routinen. Erstmal Loch im Boden. Und irgendwann steht da was.
1: Ja, und das Fiese ist doch, am Anfang sieht Fortschritt oft exakt aus wie, oh Gott, ich habe alles schlimmer gemacht. Küche ausgeräumt, überall Tüken, null Frühstücksbrettchen, pures Elend. Klaus, du nennst das Baustelle, ich nenne das den Moment kurz vorm Durchbruch.
2: Ja, genau, der Kipppunkt. Ich traue dem Frieden nur nie, wenn's plötzlich zu ordentlich aussieht. Dann fehlt garantiert irgendwas Wichtiges. Das Frühstücksbrettchen, der Schlüssel oder die letzte Würde vorm ersten Kaffee. Jessica, du räumst ja eher mit Tempo auf. Findest du hinterher alles wieder?
1: Ja, plötzlich zu ordentlich ist genau der Moment, wo ich misstrauisch werde. Für dich jetzt Sub & Roger mit Computer Love.

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0: Das war Middle of a Breakup von Panic at the Disco. In Lingen hat ein NDR-Selbstversuch einen Run-Club auf 5 Kilometern begleitet. Mit genau der Frage, ob man laufend neue Freunde finden kann. Und ehrlich, das hat was. Viele Gespräche werden besser, wenn man nicht frontal am Tisch sitzt, sondern einfach nebeneinander unterwegs ist. Auf dem Weg zum Bäcker, beim Gehen, beim Laufen. Man guckt nach vorn und plötzlich redet es sich leichter.
1: Das ist für mich so ein Song, der sofort die Schultern lockerer macht und selbst einen Montag um 7:30 ein kleines bisschen glänzender aussehen lässt. Hier ist Bad Bunny mit Neverita.
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0: Das war Armageddon von Marilyn Manson. Und jetzt mal kurz Kopfkino. Für ein NDR-Kultur-Pop-Up-Konzert mit dem Vision String Quartet stehen drei Orte zur Auswahl. Und einer davon ist eine ehemalige Konditorei. Das ist doch herrlich. Ein Streichquartett da, wo früher Sahneschnitten gewohnt haben. Ich mag sowas sofort. Räume kriegen auf einmal ein zweites Leben. Die alte Bäckerei klingt anders, das Treppenhaus auch, und in der Garage steht plötzlich nicht Gerümpel, sondern ein guter Abend. Manchmal braucht ein Ort nur andere Töne, und schon ist er 10 Zentimeter größer.
1: Ja, komplett. Und das Beste ist doch, in so einer alten Konditorei sitzt keiner geschniegelt wie im Konzertsaal. Da traut man sich plötzlich zu staunen, wie im Wohnzimmer. Zack, hat Kultur weniger Ellenbogen und mehr Herzklaus.
0: Ja, genau das. Eine ehemalige Konditorei für ein Streichquartett. Da wird ein Raum mit einem Mal ganz anders im Kopf. Ich mag solche Ortswechsel. Treppenhaus, Garage, alte Bäckerei. Plötzlich klingt alles nach Möglichkeit. Und für dich jetzt ganz schlicht, Joy and Pain von Maze.

0: Jetzt die Nachrichten bei Hive Weaver FM. 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Guten Morgen, es ist 8 Uhr. Am Mikrofon Jonas. Die AfD hat die Landtagswahl in Mecklenburg-Vorpommern vorläufig klar gewonnen und liegt mit 38,2% vor der SPD von Ministerpräsidentin Manuela Schwesig, die auf 35,5% kommt. Trotz Verlusten kann die SPD damit wohl weiter regieren, während die CDU mit 4,9% erstmals überhaupt aus einem Landesparlament fliegt und auch das BSW an der 5%-Hürde scheitert. Auch in Berlin gibt es ein deutliches Ergebnis. Die Linke gewinnt die Wahl zum Abgeordnetenhaus mit 25,7% und mehr als verdoppeltem Ergebnis. Für CDU und SPD ist das ein schwerer Abend, denn die bisherige schwarz-rote Koalition hat keine Mehrheit mehr. Spitzenkandidatin Elif Eralp will nun Gespräche mit Grünen und SPD führen. Die Folgen dieser Wahlen reichen bis in die Bundespolitik. SPD-Generalsekretär Klüssendorf stellt den Kurs der Regierung in Frage und auch SPD-Vizechefin Rehlinger fordert Kurskorrekturen. Bundeskanzler Friedrich Merz hält dagegen an seinen Reformplänen fest und spricht von einem klaren Auftrag, das Land weiter umzubauen. Und noch ein Blick auf einen Dauerstreit. Ex-Verkehrsminister Alexander Scheuer muss sich vor Gericht verantworten, weil er im Zusammenhang mit der gescheiterten Pkw-Maut vor dem Untersuchungsausschuss falsch ausgesagt haben soll. Die Maut hatte den Staat am Ende hunderte Millionen Euro gekostet. Außerdem gibt es für die Deutsche Welle eine Kehrtwende. Der griechische Dienst bleibt nach massiver Kritik doch bestehen, wenn auch ab kommendem Jahr in reduzierter Form. Im Sport hat Paderborn den ersten Saisonsieg gefeiert und Hoffenheim mit 3:1 geschlagen. Schalke und Elversberg trennten sich torlos 0:0 und Leverkusen setzte sich dank Patrick Schicks Traumtor mit 2:0 gegen Leipzig durch. Zum Wetter. Heute wird es vielerorts bedeckt, im Norden und Osten gibt es Schauer. Sonst bleibt es meist trocken bei 17 bis 19 Grad. In der Nacht wird es auf 10 bis 13 Grad abkühlen. Morgen erwartet uns dann weiterhin bedecktes Wetter bei 16 bis 20 Grad. Das waren die Nachrichten. Weiter geht's mit Musik. Jonas.
1: Danke dir, Jonas. Und du, mach's dir kurz gemütlich. Wir drehen hier wieder das Radio auf schön und nehmen dich mit in den Morgen.

0: Das war Sticky von The Main. 0-2 hinten gegen den FC Augsburg. Und Werder Bremen dreht das Ding im euphorisierten Weserstadion noch. NDR und Sportschau nennen Mitchell Weiser den Matchwinner. Ich mag solche Geschichten sehr, weil man das auch ohne Fußball sofort versteht. Es gibt morgen, da guckt dich schon der Reißverschluss an wie ein Auswärtsspiel. Und dann reicht ein sauberer Handgriff, eine gute Nachricht oder einfach Kaffee zur rechten Minute und plötzlich steht der Tag nicht mehr gegen dich.
1: Für dich jetzt Blast Off von Bruno Mars, Anderson Park und Silk Sonic. Viel Spaß!

0: Kiss.
1: Das war Kiss von Prince. Und jetzt mal dieses Bild. Vor 23 Jahren endete die Mission der amerikanischen Raumsonde Galileo durch einen kontrollierten Absturz in den Jupiter. Kontrollierter Absturz. Allein das klingt schon wie Montag mit Plan. Ich mag daran aber was sehr Alltägliches. Dieses saubere Beenden. Mail abschicken, Tab schließen, Projekt ablegen. Nicht alles ewig im Kopforbit kreisen lassen, bis es innerlich gegen die Zimmerdecke summt. Manchmal ist Schlussmachen keine Niederlage, sondern einfach Ordnung mit Anlauf. Und ehrlich, wenn du heute vor 8:30 schon eine Sache wirklich zu Ende bringst, dann ist das keine Kleinigkeit. Das ist sehr ordentliches Raumfahrtprogramm.
2: Ja, herrlich. Montag mit Flugplan. Ich finde fast noch besser, diese eine Sache, die nur 3 Minuten frisst und trotzdem seit Tagen im Kopf auf dem Sofa wohnt. Rechnung zahlen, Termin eintragen, Tasche neu packen, zack, weg. Und plötzlich läufst du wirklich 10 Zentimeter größer durch die Küche, Klaus.
3: Ab 10 Uhr, Nina. Viel Musik, gute Laune, wach in den Vormittag. Ab 14 Uhr, Felix. Energie, kleine Themenhäppchen und Tipps für den Feierabend. Und ja, leere Flasche endlich wegbringen. Plötzlich sieht die Küche aus, als hätte sie ihr Leben im Griff.
2: Ja, sofort erwachsenere Küche. Ich schwör dir, mein Montagsluxus ist heute was völlig Banales. Wenn der Reißverschluss an der Jacke beim ersten Zug hochgeht, denke ich kurz, ich habe mein Leben im Griff. Klaus, das ist doch Tabellenführer vom Spiegel.
4: Oh ja, Tabellenführer vom Spiegel. Das ist die ganz große Montagstabelle.
1: Und dieser kontrollierte Absturz der Galileo in den Jupiter vor 23 Jahren, der hat für mich genau dieselbe Sorte Vernunft. Lieber sauber zu Ende bringen, als dass es ewig im Kopf weiterkreist. Wenn du heute schon eine Sache, zack, wegkriegst, hier ist für dich 21 Pilots mit The Outside.

0: Das war Hollaback Girl von Gwen Stefani. Vor 14 Jahren ging in Wilhelmshaven der Jade-Weser-Port offiziell in Betrieb. Finde ich als Montagsfakt erstaunlich brauchbar, weil es morgens ja im Kleinen genauso läuft. Irgendwo muss erstmal alles andocken. Schlüssel, Handy, Tasche, Kopf. Sonst treibt dir das halbe Leben lose zwischen Flur und Kaffeemaschine herum. Wenn diese vier Dinger halbwegs am selben Ort sind, ist das hier schon Hochleistungslogistik.
1: Ja, exakt. Wobei bei mir nie der Hafen das Problem ist, sondern dieser eine Container, der sich absetzt. Der Schlüssel in der Jacke von gestern. Und plötzlich läuft im Flur schon Krisengipfel. Klaus, erwachsen ist doch nur, wer ab 8.53 Uhr schon weiß, wo sein Kram wohnt.
0: Ja, der Krisengipfel im Flur ist schnell einberufen. Aber wirklich erwachsen ist für mich die hohe Kunst, den Schlüssel abends dahin zu legen, wo der Morgen ihn ohne Drama wiederfindet. Das klingt simpel und scheitert grandios an Menschen wie mir. Jessica, du wirkst ja wie jemand mit festem Schlüsselort. Oder ist das bei dir auch eher Wunschdenken?
1: Fester Schlüsselort klingt toll auf Papier. In echt habe ich eher so ein Verhältnis mit Dingen wie mit Teenagern. Theoretisch haben sie ein Zuhause, praktisch tauchen sie da nur selten auf. Mein eigentlicher Trick ist nicht Ordnung, sondern Absicherung. Tasche abends einmal auf, einmal Sichtkontakt mit Schlüssel, Handy, Portemonnaie. Das ist nicht elegant, aber sehr wirksam. Und ehrlich, ich misstraue Leuten ein kleines bisschen, die morgens einfach losgehen, ohne diesen Mini-Check. Die wirken auf mich fast zu ordentlich. So geschniegelt wie ein Geschirrspülerprospekt. Klaus, du bist doch bestimmt Team Eingriff, alles da. Oder erzählst du uns das nur sehr souverän?
0: Dieser Mini-Check hat was, keine Frage. Ich bin aber eher Team Jackentaschenarchäologie. Morgens ein Griff rein und du förderst Schätze zutage. Kassenbon, Bonbonpapier, ein Einkaufszettel von vorgestern. Nur der Schlüssel macht sich interessant. Und genau da, finde ich, beginnt echtes Erwachsensein. Gar nicht bei Ordnung, sondern bei Ruhe. Nicht sofort fluchen, nicht die ganze Wohnung behandeln wie einen Tatort, sondern einmal stehen bleiben und denken, wo war ich gestern zuletzt noch ein halbwegs zurechnungsfähiger Mensch? Meistens liegt das Ding dann da, wo man ihm gestern sehr überzeugt nur ganz kurz gegeben hat. Jessica, dein gefährlichster Ablageort ist doch bestimmt nicht mal die Tasche.
1: Der wirkt bei mir genau in dem Moment, wenn der Morgen einmal kurz hakt und du trotzdem in Bewegung bleiben willst. Also los mit Klischee von MGK.
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0: In gut 2 Minuten sind die Nachrichten dran. Jonas ist am Mikro. Bleib kurz bei uns. Das lohnt sich.

0: 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Zusammengestellt von unserer KI-Redaktion aus aktuellen Quellen. Guten Morgen, es ist 9 Uhr. Am Mikrofon Jonas. In Mecklenburg-Vorpommern hat nach dem vorläufigen Ergebnis die AfD die Landtagswahl gewonnen und kommt auf 38,2%. Die SPD von Ministerpräsidentin Manuela Schwesig bleibt mit 35,5% knapp dahinter und könnte trotz Verlusten weiterregieren. Für die CDU endet der Abend dramatisch. Mit 4,9% verpasst sie erstmals in einem Bundesland den Einzug ins Landesparlament. Auch das BSW schafft es nicht hinein. Auch in Berlin gibt es ein klares Votum. Die Linke ist dort die stärkste Kraft und erreicht 25,7%, mehr als doppelt so viel wie zuletzt. Die SPD und die CDU verlieren deutlich. Eine Fortsetzung der bisherigen Koalition ist damit ausgeschlossen. Linken-Spitzenkandidatin Elif Ehreib will nun Gespräche mit Grünen und SPD führen und setzt weiter den Schwerpunkt beim Thema Wohnen. Nach den Wahlen wächst zugleich der Druck auf die Bundesregierung. SPD-Fraktionschef Miersch sagt, Reformen würden derzeit vor allem als Kürzungen wahrgenommen. CDU-Vize Karin Prien fordert mehr Empathie und warnt davor, mit CDU pur alleine weiterzumachen. Vor Gericht beginnt heute das nächste Kapitel in der Debatte um die gescheiterte Pkw-Maut. Ex-Verkehrsminister Alexander Scheuer muss sich verantworten, weil er vor dem Untersuchungsausschuss falsch ausgesagt haben soll. Die Maut hatte am Ende hunderte Millionen Euro gekostet und war nach juristischen Bedenken und der Klage Österreichs gescheitert. Beim Thema Lebensmittelsicherheit zeigt sich weiter ein deutliches Problem. Immer häufiger werden Produkte vorsorglich zurückgerufen. Vergangenes Jahr waren es 291. Verbraucherschützer kritisieren, dass diese Warnungen Verbraucher nicht immer erreichen und die Kontrollen nicht ausreichen. Und noch ein Blick nach Russland. Bei der Duma-Wahl liegt die Kreml-Partei Geeintes Russland erwartungsgemäß vorne. Trotz Unregelmäßigkeiten dürfte das Ergebnis den Kurs von Wladimir Putin im Krieg gegen die Ukraine bestätigen. Im Sport ist Borussia Dortmund weiter ungeschlagen und bleibt nach dem Sieg in Stuttgart Tabellenführer. Paderborn hat beim 3:1 gegen Hoffenheim den ersten Saisonsieg gefeiert. Schalke und Elversberg trennten sich 0:0. Heute wird es vielerorts bedeckt bleiben. Im Norden und Osten sind Schauer möglich. Die Temperaturen liegen im Tagesverlauf meist zwischen 17 und 19 Grad. Morgen bleibt es überwiegend grau bei 16 bis 19 Grad. Ich bin Jonas. Vielen Dank fürs Zuhören und jetzt geht's weiter mit der Musik.
1: Danke dir, Jonas. Und ihr, macht's euch kurz gemütlich. Wir drehen hier wieder die Musik auf und nehmen euch mit durch den Morgen. 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

0: Das war Lose Control von Teddy Swims. Und der Titel, der macht sofort eine Tür auf. Sheeda Bazars dritter Roman heißt Die Lücken und wird bei NDR Kultur als Shortlist-Kandidat über Erinnerung und Vergessen vorgestellt. Ich mag ja den Gedanken, dass nicht jede Lücke gleich ein Defekt ist. Manchmal ist das bloß Kopfverkehrsberuhigung. Name weg, Passwort weg, in der Küche stehen und der Auftrag ist verdunstet. Nervt, klar. Aber vielleicht ist da oben nicht alles vollgestellt, sondern es hat sich nur kurz Platz gemacht. Mein Gehirn nennt das dann wahrscheinlich Systempflege.
1: Ja, oder Systempflege mit Ansage. Ich traue ja diesen Momenten nicht, wenn plötzlich alles da ist. Schlüssel, Brotdose, Würde vor dem ersten Kaffee. Das ist mir fast zu ordentlich. Dann denke ich sofort, irgendwo fehlt jetzt garantiert was Wichtiges, Klaus.
0: Ja, genau, das ist der Haken. Ich finde ja, erwachsen ist man nicht, wenn alles klappt. Sondern wenn man den Ladekabelplatz einmal weiß und ihn nicht feierlich wieder vergisst. Das ist Hochleistung im Alltag, Jessica.
2: Dann machen wir es kurz. Für dich jetzt Relation Remix von 6, Daddy Yankee und Jota Balvin, featured Rosalia und Faruko.

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0: Das war Timeless von The Weeknd and Playboi Carti. Fatih Akin hat NDR Kultur gesagt, Kino sei für ihn eine spirituelle Erfahrung. Und in seinem neuen Liebesfilm spielt ausgerechnet der Hamburger Fernsehturm eine zentrale Rolle. Finde ich herrlich. Erleuchtung mit Beton und Aussicht. Und genau so funktionieren Orte ja oft. Von außen bloß ein Bahnhof, ein Kiosk, ein Baum, für dich drin aber ein ganzes Kapitel. Manchmal ist ein Ort eben keine Kulisse, der hat die Hauptrolle.
1: Ja, total. Und manchmal gewinnt nicht der Fernsehturm, sondern diese eine Ecke in der Küche, wo morgens alles entschieden wird. Kaffee, Schlüssel, Nervenzustand. Orte mit Hauptrolle sind oft die, die aussehen wie nix und deinen ganzen Tag dirigieren, Klaus.
0: Ja, genau so. Bei mir ist das nicht der Fernsehturm, sondern oft diese unscheinbare Ecke, an der morgens Kaffee, Schlüssel und Würde verhandelt werden. Fatih Akin mit spiritueller Erfahrung und Fernsehturm, schön schräg, aber stimmt ja. Manche Orte sehen nach nix aus und tragen trotzdem die ganze Geschichte. Für dich jetzt David Guetta featuring Sia mit Titanium.

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0: Das war Jamaika von Veit Isech. Ab 10 Uhr macht Nina dir hier den Vormittag hell, ab 14 Uhr schiebt Felix mit Energie Richtung Feierabend. Und erwachsen bist du nicht bei Ordnung, sondern wenn im Kühlschrank mehr steht als Senf und ein trauriger Joghurt.
1: Und genau da fängt's an, wenn im Kühlschrank mehr steht als Senf und ein trauriger Joghurt. Für dich jetzt Anatawa Inai von Mirai, DJ Imai und Kay.

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0: 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Guten Morgen, es ist 10 Uhr, am Mikrofon Jonas. In Mecklenburg-Vorpommern hat die AfD die Landtagswahl laut vorläufigem Ergebnis klar gewonnen und kommt auf 38,2%. Die SPD von Ministerpräsidentin Manuela Schwesig bleibt mit 35,5% zwar deutlich im Rennen, verliert aber Stimmen. Für die CDU endet der Abend dramatisch. Mit 4,9% fliegt sie erstmals aus einem Landesparlament. Auch das BSW schafft den Einzug nicht. In Berlin ist die Linke die klare Gewinnerin der Abgeordnetenhauswahl. Mit 25,7% mehr als verdoppelt sie ihr Ergebnis und erzielt ihr bestes Resultat in der Hauptstadt, während CDU und SPD deutlich verlieren. Für die bisherige Koalition reicht es damit nicht weiter. Die Linke will nun mit Grünen und SPD über eine mögliche Regierungsbildung sprechen. Unionspolitisch steht nach den Wahlniederlagen vor allem die Rolle von Kanzler und Parteichef Friedrich Merz im Fokus. Aus der CDU heißt es, Merz habe weiterhin das Vertrauen der Partei. Zugleich müsse die Union die Lebensrealität der Menschen stärker in den Blick nehmen. Auch aus der Wirtschaft kommen Warnungen vor weiteren Enteignungsdebatten. Vor Gericht muss sich der frühere Verkehrsminister Alexander Dobrindt zwar nicht verantworten, wohl aber Ex-Minister Andreas Scheuer. Im Streit um die gescheiterte Pkw-Maut geht es um den Vorwurf, vor dem Untersuchungsausschuss falsch ausgesagt zu haben. Die Maut hatte den Steuerzahlern am Ende hohe Kosten eingebracht. Im Sport hat Borussia Dortmund nach dem 1:0 in Stuttgart erstmals seit Mai 2023 wieder die Tabellenführung übernommen. Und der SC Paderborn hat sich mit einem 3:1 gegen Hoffenheim den ersten Saisonsieg geholt. Beim Wetter wird es deutschlandweit bedeckt bleiben, im Norden und Süden teils mit Regen oder Schauern. Die Temperaturen liegen heute zwischen 17 und 19 Grad. Morgen erwartet uns weiter ein kühler, grauer Tag mit 16 bis 19 Grad. Das waren die Nachrichten. Ich bin Jonas. Gleich geht's weiter mit Musik.
1: Schön, dass du dabei warst. Jetzt kommen die Nachrichten mit Jonas und direkt danach übernimmt Nina für dich.

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Danke dir, Jonas. Hi, ich bin Nina. Schön, dass du jetzt mit mir in den Vormittag startest. Mach's dir kurz hell im Kopf? Und dann drehen wir die Musik einfach ein Stück lauter.

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NDR Kultur lässt gerade über 3 Orte für das 2. von 4 Pop-Up-Konzerten abstimmen. Und einer davon ist eine ehemalige Konditorei fürs Vision String Quartet. Ich lieb das sofort. Da ist Klang drin, da ist Kopfkino drin. Und plötzlich denkst du an all die Orte, die bei uns ein zweites Leben kriegen. Der alte Laden als Yoga-Studio oder zu Hause die Ecke, die es vom Ablagefriedhof zum Frühstücksplatz schafft. Und jetzt für dich One Day von Baby Rexha.

0: Werder Bremen hat gegen den FC Augsburg ein 0:2 noch gedreht. Matchwinner war Mitchell Weiser. Ich mag solche Kippmomente total. Du denkst, der Morgen ist durch und dann reicht ein einziger Handgriff. Kaffee gerettet, Mail doch gefunden, Bus noch erwischt und plötzlich ist wieder Licht drin. Für genau diese Sorte kontrollierte Aufholjagd habe ich jetzt Musik für dich. New Invention von I Don't Know How, But They Found Me.
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0: 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Unsere KI-Redaktion hat sie aus aktuellen Quellen zusammengestellt. Guten Tag, es ist 11 Uhr. Am Mikrofon Jonas. In Mecklenburg-Vorpommern hat die AfD die Landtagswahl laut vorläufigem Ergebnis klar gewonnen und kommt auf 38,2%. Die SPD von Ministerpräsidentin Manuela Schwesig folgt mit 35,5% und könnte trotz Verlusten weiterregieren. Für die CDU endet der Abend dramatisch. Mit 4,9% verpasst sie erstmals in einem Bundesland den Einzug in ein Landesparlament. Auch das BSW scheitert an der Hürde. Auch in Berlin gibt es einen politischen Erdrutsch. Die Linke hat die Wahl zum Abgeordnetenhaus deutlich gewonnen und kommt auf 25,7%, mehr als doppelt so viel wie 2023. Spitzenkandidatin Elif Eralp will nun mit Grünen und SPD über eine Regierung sprechen, während die bisherige Koalition aus CDU und SPD keine Mehrheit mehr hat. Nach den Wahlen wächst zugleich die Sorge vor rechten Folgen. Die türkische Gemeinde in Deutschland warnt nach dem zweiten AfD-Sieg binnen 2 Wochen vor rechter Gewalt und mahnt zu einem anderen politischen Ton. Eralp wiederum will bei möglichen Koalitionsgesprächen beim Thema Enteignungen großer Immobilienkonzerne keine Kompromisse machen. Vor Gericht steht heute Ex-Verkehrsminister Andreas Scheuer. Im Streit um die gescheiterte Pkw-Maut muss er sich wegen möglicher Falschaussagen vor dem Untersuchungsausschuss verantworten. Das Projekt hatte den Staat am Ende hunderte Millionen Euro gekostet. Außerdem bleibt die Lage in der Autoindustrie angespannt. Die IG Metall ruft bundesweit zu Protesten an mehr als 200 Orten auf und fordert Investitionen in die Standorte sowie den Erhalt der Arbeitsplätze. Im Sport startet der Tag mit dem klaren Erfolg von Borussia Dortmund, das in der Bundesliga Spitzenreiter bleibt. Paderborn hat mit einem 3:1 gegen Hoffenheim den ersten Saisonsieg geholt und bei der Straßenrad-WM hat Franziska Koch im Einzelzeitfahren überraschend Bronze gewonnen. Beim Wetter wird es heute meist bedeckt bleiben, im Osten sind Schauer möglich. Die Temperaturen liegen am Tage etwa zwischen 17 und 20 Grad. Morgen wird es ähnlich kühl und wechselhaft weitergehen. Ich bin Jonas, danke fürs Zuhören und jetzt geht es weiter mit Musik.
1: Danke dir, Jonas. Und du? Lehn dich kurz zurück, atme einmal durch und dann machen wir dir den Montag hier jetzt wieder ein gutes Stück heller.

Die finnische Zellforscherin Johanna Ivaska bekommt den Körberpreis. Ausgezeichnet wird ihre Forschung zu Mechanismen in Zellen. Ich mag daran total, von außen wirkt oft alles ruhig und innen läuft Hochleistungslogistik. Genau wie morgens bei uns vorm ersten Kaffee. Wenn du noch funktionierst, aber schon merkst, ob das System sortiert oder gleich kippt. Und jetzt was, das bei mir sofort Bewegung reinbringt. Bad Bunny mit Effekto.

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0: Vor 22 Jahren begannen in Dubai die Bauarbeiten für den Wolkenkratzer, der später Burj Khalifa heißen sollte. Und ich finde diesen Gedanken herrlich. Selbst so ein Weltrekordding ist am Anfang einfach erstmal Baustelle. Geht bei uns doch genauso. Der Balkon, der seit Wochen halb Projekt, halb Lagerfläche ist. Oder die Ordnerstruktur auf dem Laptop, die noch wild aussieht und irgendwann vielleicht dein kleines persönliches Wahrzeichen wird. Für dich jetzt, In Deep. Last night a DJ saved my life.
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0: 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Guten Tag, es ist 12 Uhr. Am Mikrofon Lena. Die Landtagswahl in Mecklenburg-Vorpommern sorgt für ein politisches Beben. Nach dem vorläufigen Ergebnis liegt die AfD mit 38,2% klar vorn und hat ihr Ergebnis von 2021 damit mehr als verdoppelt. Die SPD von Ministerpräsidentin Manuela Schwesig bleibt mit 35,5% zwar deutlich hinter der AfD, schneidet aber stärker ab, als viele erwartet hatten. Für die CDU endet der Abend dagegen dramatisch. Mit 4,9% verpasst sie erstmals in einem Bundesland den Einzug in ein Landesparlament. Auch das BSW schafft es nicht hinein. In Berlin gibt es derweil einen klaren Sieger. Die Linke hat die Wahl zum Abgeordnetenhaus gewonnen und kommt laut vorläufigem Ergebnis auf 25,7%. Das ist mehr als eine Verdopplung gegenüber 2023, als die Partei noch bei 12,2% lag und zugleich ihr bestes Ergebnis in Berlin überhaupt. Spitzenkandidatin Elif Eralp will nun Gespräche mit Grünen und SPD führen, um eine neue Regierung möglich zu machen. Für die bislang regierende Koalition aus CDU und SPD reicht es nicht mehr weiter, weil Schwarz-Rot keine Mehrheit mehr hat. Nach den beiden Wahlen richtet sich der Blick auch auf die politischen Reaktionen. AfD-Chefin Alice Weidel sieht ihre Partei nach den Erfolgen als politische Erbin der CDU und spricht davon, dass die AfD die Volkspartei CDU abgelöst habe. In Mecklenburg-Vorpommern setzt Manuela Schwesig auf eine rot-rot-grüne Landesregierung und will mit Linken und Grünen Gespräche aufnehmen. Und in Berlin kündigt die Linke an, an ihren Kernforderungen festzuhalten, während Wirtschaftsvertreter vor möglichen Enteignungen warnen. Ein weiteres Thema ist der Prozess gegen den früheren Verkehrsminister Alexander Scheuer. Es geht um die gescheiterte PKW-Maut, die den Steuerzahlerinnen und Steuerzahlern nach dem Aus hunderte Millionen Euro gekostet hat. Scheuer muss sich nun vor Gericht verantworten, weil er vor dem Untersuchungsausschuss falsch ausgesagt haben soll. Die Affäre zieht sich seit Jahren hin und dreht sich um die Frage, ob die CSU-Maut mit EU-Recht vereinbar war, was am Ende nicht der Fall war. Und auch bei Lebensmitteln gibt es Sorgen um Sicherheit und Transparenz. Immer mehr Produkte werden vorsorglich zurückgerufen, zuletzt etwa Müsli, Käse, Tiefkühlbeeren oder Salami. Im vergangenen Jahr waren laut Bundesamt für Verbraucherschutz und Lebensmittelsicherheit 291 Lebensmittelprodukte betroffen, im Schnitt also mehr als 5 pro Woche. Kritisiert wird, dass Rückrufe Verbraucher nicht immer erreichen und die Kontrollen nicht ausreichen. Die IG Metall ruft heute bundesweit zu Protesten in der Autoindustrie auf. In mehr als 200 Orten sollen Beschäftigte ein Zeichen setzen, weil die Gewerkschaft die Folgen der Branchenkrise vor allem bei den Arbeitnehmern sieht. Gefordert werden Investitionen in die Standorte und ein Festhalten an der 35-Stunden-Woche. Die Gewerkschaft erwartet mehr als 100.000 Teilnehmende. Im Sport hat Borussia Dortmund einen starken Start in die Bundesliga hingelegt. Der BVB gewann auch beim VfB Stuttgart mit 1:0, feierte damit den 4. Ligasieg im 4. Spiel und steht erstmals seit Mai 2023 wieder an der Tabellenspitze. In der Diskussion um die Titelchance bleibt aber die Frage offen, ob Dortmund schon reif genug ist, um den FC Bayern dauerhaft herauszufordern. Bei der Straßenrad-WM in Montreal hat Franziska Koch mit Bronze im Einzelzeitfahren überrascht. Auf den 39,2 Kilometern fehlten ihr als deutscher Meisterin nur 45,54 Sekunden auf Siegerin Marleen Reusser aus der Schweiz. Das zweite deutsche Hoffnungsgesicht, Antonia Niedermayer, wurde Siebte. Bei den Männern verteidigte Remco Evenepoel seinen WM-Titel im Zeitfahren eindrucksvoll und holte zum 4. Mal in Folge Gold in dieser Disziplin. Und zum Wetter? Heute wird es in Deutschland meist bedeckt bleiben. Im Norden ist mit rund 17 Grad und etwas Regen zu rechnen. Im Osten gibt es Regenschauer bei ebenfalls etwa 17 Grad. Im Süden bleibt es überwiegend grau mit um die 17 Grad. Im Westen und in der Mitte wird es ebenfalls bedeckt, dort aber mit bis zu 19 Grad meist trocken bleiben. In der Nacht gehen die Temperaturen auf 10 bis 13 Grad zurück. Morgen wird es erneut bedeckt bei 16 bis 20 Grad und am Mittwoch weiter meist grau bei 18 bis 22 Grad. Ich bin Lena. Danke fürs Zuhören und jetzt geht es weiter mit Musik.
1: Danke dir, Lena. Und du? Schön, dass du hier bist. Wir machen dir den Montagmittag jetzt wieder ein Stück heller mit viel Musik und guter Energie.

Mehr als 53,5 Millionen Euro bietet der US-Konzern Cesarec für Behrensen aus Haselünne. Die BaFin muss diese Übernahmepläne aber noch genehmigen. Ich mag an sowas, wie plötzlich an einer Flasche im Regal irre viel Heimat dranhängt, obwohl sie da sonst ganz selbstverständlich steht. Und genau bei diesen selbstverständlichen Dingen merkt man erst, da sitzt auf einmal die große, weite Welt mit am Tisch. Und wo wir gerade bei dem sind, was einfach dazugehört, für dich jetzt The Killers mit Read My Mind.

0: Das ist so ein Song, der bei mir sofort den Raum größer macht und genau richtig ist, wenn der Montag einmal kurz frische Luft im Kopf braucht. Hier ist für dich Fleetwood Mac mit The Chain.
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0: 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Guten Tag, es ist 13 Uhr. Am Mikrofon Lena. Die CDU ringt nach den schweren Wahlniederlagen in Mecklenburg-Vorpommern und Berlin um eine Antwort. Erstmals ist sie aus einem Landtag geflogen. In Berlin liegt sie deutlich hinter der Linken zurück. Noch am frühen Nachmittag beraten Präsidium und Bundesvorstand. Anschließend will sich Parteichef und Bundeskanzler Friedrich Merz äußern. Aus der Partei kommt zugleich Rückendeckung für ihn. Aber auch der Hinweis, dass die CDU stärker auf Sorgen und Empathie setzen müsse. In Mecklenburg-Vorpommern liegt die AfD laut vorläufigem Ergebnis mit 38,2% klar vorn. Die SPD von Ministerpräsidentin Manuela Schwesig kommt auf 35,5% und könnte weiter regieren. Für die CDU ist das Ergebnis dramatisch. Mit 4,9% verpasst sie erstmals den Einzug in ein Landesparlament. Auch das BSW scheitert an der Hürde. In Berlin ist die Linke der klare Sieger. Sie kommt nach dem vorläufigen Ergebnis auf 25,7% und hat ihr Ergebnis damit mehr als verdoppelt. Die CDU verliert deutlich. Zusammen mit der SPD ist die bisherige Koalition nicht mehr fortsetzbar. Die SPD spricht nach den Wahlen von Konsequenzen. Im Bund dürfe es kein einfaches Weiter-so geben. Auch juristisch steht die CDU-geführte Verkehrspolitik weiter im Fokus. Ex-Minister Andreas Scheuer muss sich heute vor Gericht verantworten. Es geht um den Vorwurf, im Zusammenhang mit der gescheiterten Pkw-Maut vor dem Untersuchungsausschuss falsch ausgesagt zu haben. Außerdem mehren sich die Sorgen um Lebensmittelsicherheit. Laut Verbraucherzentrale gibt es immer mehr Rückrufe, die Verbraucher aber nicht zuverlässig erreichen. Zuletzt wurden unter anderem Produkte wegen Salmonellen, Viren oder Fremdkörpern aus dem Handel genommen. Im Sport hat Franziska Koch bei der Straßenrad-WM Bronze im Einzelzeitfahren geholt. Beim Fußball führt Borussia Dortmund die Bundesliga weiter an, bleibt für einige aber noch kein klarer Bayern-Rivale. Das Wetter bleibt heute meist bedeckt. Im Norden und Osten sind Schauer möglich, sonst bleibt es überwiegend trocken. Die Temperaturen liegen am Tag etwa zwischen 16 und 20 Grad, in der Nacht bei 10 bis 13 Grad. Ich bin Lena. Damit zurück zur Musik.
1: Danke dir, Lena. Und du? Schön, dass du da bist. Jetzt drehen wir hier wieder auf und machen dir den Montag ein gutes Stück heller.

Beim NFL-Spiel der Tennessee Titans gegen die Philadelphia Eagles in Nashville wurden auf dem Kunstrasen bis zu 70 Grad gemessen. Und es war sogar von schmelzenden Schuhen die Rede. Da spürt man beim Zuhören schon die Fußsohlen. Und ganz ehrlich, diese Sorte Hitze kennt man auch ohne Stadion. Auto nach dem Parken, Dachgeschossbüro, Bahnsteig in der Sonne, einmal kurz durch und du bist gar. Für dich jetzt The Killers mit When You Were Young.

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Alison Moyet hat mit 65 vor 3000 Fans im Kuppelsaal in Hannover ihr einziges Konzert in Norddeutschland gegeben. Und genau sowas mag ich. Derselbe Saal, dieselbe Stadt. Und auf einmal hat ein Ort, an dem man sonst ganz selbstverständlich...

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13.000 Besucherinnen und Besucher beim Filmfest Oldenburg. Und die Resonanz blieb trotz Streaming-Konkurrenz stabil. Ich finde genau das stark. 13.000 Menschen, die sich nicht vom Sofa festhalten lassen, weil manches eben nur draußen mit anderen zusammen richtig knallt. Und zu Hause kennst du das Ende oft schon. Genau da gehen wir rein. Hier ist für dich Robbers von Phoenix Flexin, Shoreline Mafia und Perps on the Beat.

0: 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Guten Tag, es ist 14 Uhr. Am Mikrofon Lena. Die CDU berät nach ihren schweren Wahlniederlagen in Mecklenburg-Vorpommern und Berlin über die nächsten Schritte. Besonders schmerzhaft: In Mecklenburg-Vorpommern verpasst die Partei erstmals den Einzug in ein Landesparlament, in Berlin fällt sie deutlich zurück. CDU-Spitzen aus Präsidium und Bundesvorstand suchen nun nach Antworten, während sich Friedrich Merz noch am Nachmittag äußern will. Aus der Partei kommt zugleich der Appell, die Sorgen der Menschen ernster zu nehmen und mit mehr Empathie zu reagieren. In Mecklenburg-Vorpommern liegt nach dem vorläufigen Ergebnis die AfD mit 38,2% klar vorn, die SPD folgt mit 35,5%. Für die Sozialdemokraten ist das Ergebnis trotz Verlusten eine Erleichterung, weil sie den Rückstand im Wahlkampf deutlich verkleinern konnten. Die CDU scheitert dort knapp an der 5%-Hürde und fliegt erstmals aus einem Landtag. Auch das BSW schafft den Einzug nicht. Auch in Berlin gibt es eine deutliche Verschiebung. Die Linke gewinnt die Wahl zum Abgeordnetenhaus mit 25,7% und erreicht ihr bestes Ergebnis in der Hauptstadt. Spitzenkandidatin Elif Eralp will nun Gespräche mit Grünen und SPD führen, weil Schwarz-Rot keine Mehrheit mehr hat. Die bisherige Koalition aus CDU und SPD ist damit nicht fortsetzbar. Nach den Wahlen wird auch über Konsequenzen auf Bundesebene gestritten. Die Linken-Vorsitzende Schwertner fordert, die geplanten Reformen der Bundesregierung zu stoppen. Aus der SPD heißt es ebenfalls, ein Weiter-so im Bund komme nicht in Frage. Im Sport hat Franziska Koch bei der Straßenrad-WM in Kanada Bronze im Einzelzeitfahren geholt. Und in der NFL sorgt die Hitze auf Kunstrasen weiter für Diskussionen, nachdem in Nashville selbst Schuhe geschmolzen sind. Beim Wetter erwartet uns deutschlandweit ein bedeckter Tag, im Norden und Osten mit einzelnen Schauern. Die Höchstwerte liegen heute zwischen 16 und 20 Grad. In der Nacht wird es auf 10 bis 13 Grad abkühlen. Auch morgen und übermorgen bleibt es meist bedeckt bei milden 16 bis 20 Grad. Ich war Lena. Danke für Ihr Zuhören und jetzt geht es weiter mit Musik.
1: Schön, dass du dabei warst. Jetzt sind die Nachrichten mit Lena dran und gleich danach übernimmt Felix für dich.
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Danke dir, Lena. Ich bin Felix. Schön, dass du dabei bist. Wir machen dir den Nachmittag jetzt ein gutes Stück leichter und schieben direkt wieder Musik rein.

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Vor 23 Jahren ist die Raumsonde Galileo mit Ansage in den Jupiter gestürzt. Kontrollierter Absturz. Mission vorbei, Deckel drauf. Ehrlich, so ein Ende hätte man montags gern öfter mal im Alltag. Projekt sauber landen, Tab zu, Tasche auskippen, bevor alles später wieder unkontrolliert in der Flurkomol verglüht. Für dich jetzt Childish Gambino mit Summertime Magic.

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Vor 14 Jahren ist in Wilhelmshaven der Jade-Weser-Port offiziell in Betrieb gegangen. Ein Tiefwasserhafen hier in Niedersachsen. Und ich mag schon, wie konkret das ist. Ganz ehrlich, so einen Hafenbetrieb hat doch jeder zu Hause auch. Nur kleiner. Kofferraum, Flurkommode, Paketstapel. Und dann zeigt sich schnell, ob das System trägt oder ob wieder alles im Eingangsbereich strandet. Wenn bei dir gerade auch umgeschlagen wird, hier ist Taylor Swift mit Cruel Summer, Flip Out Cold Water Edit.

0: Rasta Vechta hat sich in Bulgarien mit 4 Siegen aus 4 Spielen für die Basketball Champions League qualifiziert. 4 aus 4.
1: In knapp 2 Minuten sind die Nachrichten dran, Lena hat sie für dich. Bleib kurz hier.
0: Gar der Montag mal anerkennend. Genau diese seltenen Phasen kennst du doch auch. Parkplatz da, Mail raus, Einkauf komplett, keine Milch vergessen. Und für 10 Minuten denkst du, heute spiele ich Champions League im normalen Leben. Und genau für diesen kleinen Lauf ist der jetzt perfekt. Terrence Parker mit Something Here, Free Jack Remix.

0: 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Guten Tag, es ist 15 Uhr, am Mikrofon Lena. Die CDU muss nach den Wahlniederlagen in Mecklenburg-Vorpommern und Berlin ihre Strategie neu sortieren. In Mecklenburg-Vorpommern ist sie erstmals an der 5%-Hürde gescheitert und fliegt damit aus einem Landesparlament. In Berlin liegt sie deutlich hinter ihren Erwartungen. In der Parteispitze wird nun beraten, wie es weitergeht und welche Konsequenzen aus diesen Ergebnissen zu ziehen sind. Die stellvertretende CDU-Vorsitzende Karin Prien mahnte im Deutschlandfunk, die Sorgen der Bürger ernster zu nehmen und der Partei mehr Empathie abzuverlangen. Parteichef und Bundeskanzler Friedrich Merz will sich noch am Nachmittag öffentlich äußern. Besonders schmerzlich ist das Ergebnis für die Union in Mecklenburg-Vorpommern. Dort hat die AfD die Wahl klar gewonnen und kommt laut vorläufigem Ergebnis auf 38,2%. Die SPD von Ministerpräsidentin Manuela Schwesig auf 35,5%. Für die CDU endet der Abend dagegen historisch schlecht. Mit 4,9% verpasst sie den Einzug in den Landtag knapp. Das ist ein Novum für die Partei in einem Bundesland. Auch das BSW schafft den Sprung nicht ins Parlament. In Berlin wiederum ist die Linke die klare Gewinnerin und erzielt mit 25,7% ihr bisher bestes Ergebnis in der Hauptstadt, während CDU und SPD deutlich verlieren. Für die Berliner CDU bedeutet das vor allem eines: Die bisherige Koalition aus CDU und SPD ist nicht fortsetzbar. Spitzenkandidat Stefan Evers hat sich zwar gesprächsbereit gezeigt, rechnerisch eröffnet sich aber ein neues Kräfteverhältnis im Abgeordnetenhaus. Elif Eralp von der Linken kann nun sogar hoffen, die Regierung in Berlin mit anzuführen. Ihre Partei will in Gespräche mit Grünen und SPD gehen und setzt weiter stark auf das Thema Wohnen. Auch bundespolitisch erhöht das den Druck auf die Union, denn die Niederlagen werden in der Partei längst als Warnsignal für die eigene Ausrichtung verstanden. Bundeskanzler Merz äußerte sich im Zusammenhang mit der Lage außerdem zum Kampf gegen Antisemitismus. Er sagte in Berlin, Antisemitismus sei eine Schande und er wolle alles dafür tun, ihn zurückzudrängen. Jüdisches Leben in Deutschland müsse sicher sein, betonte Merz. Die SPD bleibt derweil trotz aller Spannungen in der Koalition auf Bundesebene, was Merz ausdrücklich begrüßte. Auch aus der Wirtschaft kommt weiter Unruhe. Die IG Metall hat angesichts der Krise in der Autoindustrie zu einem Aktionstag aufgerufen und Politik sowie Unternehmen zu schnellen Entscheidungen gedrängt. Gewerkschaftschefin Christiane Benner sprach von schlechten Rahmenbedingungen, die Investitionen und Arbeitsplätze gefährdeten. Gefordert werden unter anderem bezahlbare Energie, Schutz vor unfairem Wettbewerb und Unterstützung für den Umbau der Zulieferer. Die Gewerkschaft macht damit deutlich, wie ernst die Lage in der Branche inzwischen ist. Im Sport hat die Hitze in der NFL für Diskussionen gesorgt. Beim Spiel der Tennessee Titans gegen die Philadelphia Eagles in Nashville wurde der Kunstrasen so heiß, dass Spieler ihre Schuhe wechseln mussten, weil sich sogar Sohlen verformten. Die Spielergewerkschaft fordert deshalb erneut Naturrasen. Aus dem Radsport kommt dagegen eine erfreuliche Nachricht für Deutschland. Franziska Koch hat bei der Straßenrad-WM in Montreal Bronze im Einzelzeitfahren gewonnen. Im Bundesliga-Update steht Borussia Dortmund weiter an der Tabellenspitze. Doch die Frage bleibt, ob der BVB schon reif genug ist, um die Bayern ernsthaft herauszufordern. Und zum Wetter. Heute wird es im Norden und Süden meist bedeckt bleiben. Im Norden ist mit Höchstwerten um 17 Grad und etwas Regen zu rechnen. Im Süden werden etwa 16 Grad erwartet. Im Osten wird es ebenfalls bedeckt und zeitweise schaueranfällig, bei rund 17 Grad. Im Westen und in der Mitte bleibt es trocken und bedeckt bei etwa 20 bzw. 19 Grad. In der Nacht kühlt es auf 10 bis 13 Grad ab. Morgen und übermorgen bleibt es überwiegend bedeckt, mit Temperaturen zwischen 16 und 20 Grad. Das waren die Nachrichten. Ich bin Lena. Gleich geht es weiter mit Musik.
1: Danke dir, Lena. Und du, lehn dich kurz zurück. Wir ziehen dir den Montag jetzt wieder gerade. Mit Musik und gutem Tempo für den Rest vom Nachmittag.
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Für ein NDR-Kultur-Pop-Up-Konzert ist das Vision String Quartett im Gespräch. Und eine ehemalige Konditorei gehört zu den drei Orten in der engeren Auswahl. Ganz ehrlich, Streichquartett in einer alten Konditorei hat sofort was. Seitdem denke ich eher an die Alltagsorte, die eigentlich ihren eigenen Soundtrack verdienen. Der Bäcker morgens um 7 oder der leere Supermarktgang kurz vorm Feierabend. Und jetzt für dich Pink Panthers und Ice Spice mit Boys a Liar PT2 Remix.

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0: für dich jetzt Los Socios del Ritmo mit Llorar. Viel Spaß!
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1: In Bolivien ist eine neue Katzenart entdeckt worden. Das ist schon stark, wenn 2026 noch plötzlich irgendwo eine Katze neu auftaucht. Und ehrlich, so läuft's doch dauernd im Kleinen auch bei uns. Jahrelang latschst du am selben Weg vorbei oder wühlst in derselben Schublade und auf einmal ist da genau der Laden um die Ecke oder genau das Kabel, das die ganze Zeit schon da war. Und mit diesem, die ganze Zeit schon da war, gehst du jetzt rüber zu Doechii mit Anxiety.

0: 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Guten Tag, es ist 16 Uhr, am Mikrofon Lena. Nach den schweren Wahlniederlagen der CDU in Mecklenburg-Vorpommern und Berlin sucht die Partei nach Antworten. Kanzler Friedrich Merz räumt ein, dass die Bundespolitik und auch seine Person eine Rolle gespielt haben. Zugleich stellt er klar, eine Personalfrage gebe es derzeit nicht. Er dankt der SPD dafür, dass sie an der Koalition in Berlin festhalten will. In Mecklenburg-Vorpommern liegt die AfD nach dem vorläufigen Ergebnis klar vorn mit 38,2%. Die SPD von Manuela Schwesig kommt auf 35,5% und könnte weiter regieren, während die CDU mit 4,9% erstmals aus einem Landesparlament fliegt. Auch das BSW schafft den Einzug nicht. In Berlin wird die Linke zur klaren Siegerin. Sie kommt auf 25,7% und mehr als verdoppelt ihr Ergebnis, während die regierenden Parteien CDU und SPD deutlich verlieren. Für die bisherige schwarz-rote Koalition reicht es damit nicht mehr. Spitzenkandidatin Elif Eralp will nun mit Grünen und SPD über eine Regierungsbildung sprechen. Auch in der Union wird über Konsequenzen diskutiert. CDU-Vize Karin Prien fordert, die Sorgen der Bürger ernster zu nehmen und mehr Empathie zu zeigen. Gleichzeitig will die Partei ihren Kurs grundsätzlich fortsetzen und personelle Spekulationen möglichst schnell beenden. Außerdem macht heute die IG Metall mit einem bundesweiten Aktionstag gegen den Kahlschlag in der Autoindustrie mobil. Die Gewerkschaft fordert von Politik und Unternehmen verlässliche Investitionsbedingungen, bezahlbare Energie und mehr Schutz für Arbeitsplätze und Zulieferer. Im Sport behauptet Borussia Dortmund nach dem 1:0 in Stuttgart die Tabellenführung in der Bundesliga. Bei der Rad-WM in Kanada holt Franziska Koch im Einzelzeitfahren überraschend Bronze. Und das Wetter? Es wird heute in Deutschland vielerorts bedeckt bleiben. Im Osten sind einzelne Schauer möglich. Die Temperaturen liegen tagsüber meist zwischen 16 und 20 Grad. In der Nacht geht es auf 10 bis 13 Grad zurück. Ich verabschiede mich, Lena. Und jetzt geht es weiter mit Musik.
1: Danke dir, Lena. Und du, schön, dass du da bist. Wir drehen hier direkt wieder auf Empfang für einen richtig guten Nachmittag und geben der Musik jetzt wieder Platz.

Alison Moyet hat im Kuppelsaal in Hannover vor 3000 Fans ihr einziges Konzert in Norddeutschland gespielt. Und genau sowas mag ich an dieser Stadt. Diese Abende, an denen das Große nicht immer woanders passiert, sondern einfach mal direkt hier vor der Tür und kurz auf Hamburg rüberschielen. Für mich wirkt der Song am besten, wenn im Kopf noch alles durcheinander läuft, aber der Abend endlich anfängt. Hier ist für dich 21 Pilots mit Stressed Out.

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Beim Reeperbahn-Festival standen NachwuchskünstlerInnen und Künstler aus mehr als 40 Ländern in Hamburger Clubs auf der Bühne. Das ist schon ziemlich schön. Weil dein Alltag manchmal nur Büro-, Bahn- und Jackentaschenarchäologie ist. Und dann reicht ein Abend in so einem Kellerclub, damit plötzlich die Welt größer klingt als dein kompletter Heimweg. Für dich jetzt Green Tea Peng mit Human.

0: 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Ruhiger Soul und R&B. Genau richtig, wenn der Abend langsam weich wird. Jetzt für dich Queens of the Stone Age mit Go with the Flow.
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0: 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Unsere KI-Redaktion hat sie aus aktuellen Quellen zusammengestellt. Guten Tag, es ist 17 Uhr. Am Mikrofon Lena. Die CDU verarbeitet weiter ihre schweren Wahlniederlagen in Mecklenburg-Vorpommern und Berlin. Bundeskanzler Friedrich Merz hat eingeräumt, dass die Bundespolitik und auch seine Person beim schlechten Abschneiden eine große Rolle gespielt hätten. Eine personelle Frage stelle sich aber nicht. Zugleich dankte er der SPD dafür, dass sie an der Koalition in Berlin festhalten wolle. In der CDU berät die Spitze heute über die Konsequenzen. Stellvertretende Parteichefin Karin Prien mahnte, die Sorgen der Bürger ernster zu nehmen und mehr Empathie zu zeigen. Auch sie stellte klar, der Kurs müsse grundsätzlich weitergehen, Merz werde sich aber ändern müssen. In Mecklenburg-Vorpommern hat die AfD laut vorläufigem Ergebnis mit 38,2% klar gewonnen. Die SPD von Ministerpräsidentin Manuela Schwesig kam auf 35,5% und könnte trotz Verlusten weiter regieren. Für die CDU ist das Ergebnis besonders bitter. Mit 4,9% verpasst sie erstmals in einem Bundesland den Einzug in den Landtag. In Berlin gewinnt dagegen die Linke deutlich und kommt auf 25,7%. CDU und SPD verlieren so stark, dass Schwarz-Rot dort nicht mehr möglich ist. Abseits der Politik macht heute die Industrie Alarm. Die IG Metall ruft wegen der Krise in der Autoindustrie zu einem Aktionstag auf und fordert verlässliche Bedingungen für Investitionen, bezahlbare Energie und mehr Schutz für Beschäftigte und Zulieferer. Gewerkschaftschefin Christiane Benner sagte, überall brenne gerade die Hütte. Im Sport sorgt in der NFL extreme Hitze für Diskussionen über Kunstrasenplätze. Beim Spiel der Tennessee Titans gegen die Philadelphia Eagles sollen sich Schuhe teilweise verformt haben. Die Spielergewerkschaft fordert nun Naturrasen. Und in der Bundesliga bleibt Borussia Dortmund nach dem 1:0 in Stuttgart Tabellenführer. Auch wenn die Einschätzungen über die Titelreife des BVB weiter auseinandergehen. Das Wetter wird heute im ganzen Land eher grau und vielfach bedeckt bleiben. Im Osten sind Schauer möglich. Die Temperaturen liegen meist zwischen 16 und 20 Grad. In der Nacht werden 10 bis 13 Grad erwartet. Morgen wird es teils bewölkt, mit 16 bis 20 Grad. Ich bin Lena. Vielen Dank fürs Zuhören. Und jetzt geht es weiter mit Musik.
1: Danke dir, Lena. Und du, Lena, schön, dass du da bist. Wir ziehen hier jetzt mit guter Laune weiter durch den Nachmittag. Hiveweaver FM macht den Rest.

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Vor 22 Jahren begannen in Dubai die Bauarbeiten für den Wolkenkratzer, der später Burj Khalifa heißen sollte. Und genau das mag ich daran. Selbst so ein Riesending sah am Anfang einfach nach Baustelle aus. Staub, Absperrband, dieses trockene, ja, ja, wird schon. Wie ein Wohnzimmerregal oder ein Lebensplan, der gerade noch sehr nach Rohbau klingt. Und mit genau diesem Rohbaugefühl für große Sachen, hier ist Bad Bunny mit El Apagón.

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Werder Bremen lag gegen den FC Augsburg 0:0 zurück und hat das im Weserstadion noch gedreht. Mitchell Weiser war am Ende der Matchwinner. Genau das ist heute so ein Feierabendgedanke. Der Tag kann dir erst den Kaffee kalt werden lassen, die Mail verstecken und die Bahn klauen. Und dann kippt eine Sache plötzlich alles auf doch noch ganz okay. Bei mir wirkt er hier am besten, wenn der Kopf runterfährt und der Abend endlich weicher wird. Mary Jane Girls mit Candyman.

0: Der 38-jährige Sandro Wagner startet als Trainer bei Hannover 69 und die Sportschau zitiert zum Start diesen Satz: Mitnehmen und anzünden. Finde ich als Hannover-Ding direkt stark vor der Haustür. Weil genau das im Alltag der Trick ist. Leute wirklich mitziehen. Im Büro, in der WG, im Freundeskreis. Ganz ohne Motivationsplakat an der Wand. Für dich jetzt Tame Impala mit The Less I Know, The Better.
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0: 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Guten Abend. Es ist 18 Uhr. Am Mikrofon Tobias. Nach den schweren Wahlniederlagen der CDU hat Bundeskanzler Friedrich Merz eingeräumt, dass auch die Bundesregierung und seine Person eine Rolle bei den Ergebnissen gespielt haben. Er sagte, die Bundespolitik habe bei den Landtagswahlen in Sachsen-Anhalt und am gestrigen Tag eine große Rolle gespielt, betonte aber zugleich, die Ursachen reichten weit über ihn hinaus. Eine Personalfrage stelle sich nach seinen Worten derzeit nicht. Merz dankte den Sozialdemokraten dafür, dass sie an der Koalition in Berlin festhalten wollen und sagte, man wolle gemeinsam den historischen Aufgaben des Landes gerecht werden. In der CDU beraten Präsidium und Bundesvorstand heute über die Folgen der Wahlergebnisse, die in der Partei als Zäsur gelten. Besonders schmerzhaft ist, dass die CDU in Mecklenburg-Vorpommern erstmals an der 5%-Hürde scheiterte und in Berlin deutlich hinter der Linken zurückblieb. Die stellvertretende Parteivorsitzende Karin Prien mahnte, man habe den Menschen nicht richtig zugehört und es fehle an Empathie. Zugleich stellte sie sich hinter Merz und sagte, der Kanzler wisse selbst, dass er sich verändern müsse. Merz hatte bereits am Wahlabend erklärt, er wolle die geplanten Reformen voranbringen. Auch außerhalb der CDU werden die Ergebnisse scharf eingeordnet. Der Soziologe Harald Welzer spricht davon, dass sich die politische Mitte entleert habe und die AfD sieht sich im Aufwind. Parallel dazu verschärft sich die Debatte über Antisemitismus. Merz nannte ihn eine Schande und kündigte einen harten Kurs an. Die AfD wiederum will wegen einer Wahlparty der Linken in Berlin-Neukölln im Bundestag eine Aktuelle Stunde beantragen, weil dort aus ihrer Sicht Clans, Islamisten und Antisemiten eine Rolle gespielt hätten. Während die Politik mit den Folgen der Wahlen ringt, macht auch die Industrie weiter Druck. Die IG Metall hat heute zu einem Aktionstag gegen den drohenden Kahlschlag in der Autoindustrie aufgerufen. Gewerkschaftschefin Christiane Benner forderte von Politik und Unternehmen verlässliche Bedingungen für Investitionen, bezahlbare Energie und mehr Schutz vor unfairem Wettbewerb. Zugleich warf die Gewerkschaft den Vorständen vor, die großen Trends bei E-Mobilität, Digitalisierung und Batterietechnik zu lange verschlafen zu haben. Und auch international gibt es eine klare Entscheidung. In Russland hat die Kreml-Partei Geeintes Russland die Parlamentswahl mit einer Rekordzahl an Sitzen gewonnen. Nach Auszählung von mehr als 95% der Stimmen kommt sie auf 355 der 450 Mandate in der Duma, so viel wie nie zuvor. Kritische Gegenkandidaten gab es praktisch nicht, und unter den neuen Abgeordneten sind auch 86 Kriegsveteranen. Im Sport geht Borussia Dortmund mit Rückenwind, aber auch mit Skepsis in die nächsten Wochen. Der BVB hat beim VfB Stuttgart 1:0 gewonnen, ist damit mit 4 Siegen aus 4 Ligaspielen gestartet und steht erstmals seit Mai 2023 wieder an der Tabellenspitze. Im Bundesliga-Update wird allerdings diskutiert, ob das schon reicht, um die Bayern ernsthaft herauszufordern. Vor allem die Offensive wirke noch nicht ganz reif. Und die Nations League bekommt künftig mehr Gewicht. Das Turnier wird im Rahmen einer Reform enger mit der EM- und WM-Qualifikation verzahnt und ab der Saison 2028/29 gibt es nur noch 3 statt 4 Ligen. Für die deutsche Mannschaft wird der Wettbewerb damit deutlich wichtiger, auch auf dem Weg zu den großen Turnieren. Zum Wetter. Heute wird es in Deutschland meist bedeckt bleiben. Im Norden erwartet uns bei rund 17 Grad örtlich Regen, im Osten wird es bei etwa 18 Grad einzelne Schauer geben und im Süden bleibt es bei rund 16 Grad ebenfalls grau. Im Westen und in der Mitte wird es mit bis zu 20 Grad trocken und etwas freundlicher, bevor in der Nacht Tiefstwerte von 10 bis 13 Grad erreicht werden. Morgen wird es teils bewölkt und 16 bis 20 Grad mild, übermorgen dann wieder bedeckt bei 18 bis 20 Grad. Das waren die Nachrichten. Ich bin Tobias, vielen Dank fürs Zuhören und jetzt geht es weiter mit Musik.
1: Danke dir, Tobias. Und du, lehn dich kurz zurück. Wir drehen hier jetzt wieder auf schön und mitten rein in den Abend.

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Die 13-jährige Cellistin Charlotte Melkonyan hat das Usedomer Musikfestival im Kraftwerk Peenemünde eröffnet, zusammen mit dem Baltic Sea Philharmonic unter Robert Trevino. Und ganz ehrlich, 13 Jahre, Cello, Kraftwerk, auf dem Papier wirkt das wie drei Leute, die im Gruppenchat-Falls gelandet sind. Aber genau solche Kombis machen plötzlich aus einem normalen Montag kurz was Größeres. Für dich jetzt Paramore mit Running Out of Time.

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0: Die Polizei Leer warnt gerade vor gefälschten Elster-E-Mails, mit denen Kriminelle an persönliche Daten und Zugangsdaten wollen. Also genau diese Mails, bei denen deine Inbox klingt, als hätten ein Amt, eine Bank und ein leicht panischer Drucker gleichzeitig was gegen dich. Einmal kurz gucken, bevor du klickst, spart hinten raus richtig Nerven. Und genau jetzt passt ein Track, der mich sofort wachzieht. Duetschi mit Denial is a River.
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0: 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Guten Abend. Es ist 19 Uhr. Am Mikrofon Tobias. Bundeskanzler Friedrich Merz hat nach den schweren CDU-Wahlniederlagen eingeräumt, dass auch die Bundespolitik und seine Person eine Rolle gespielt haben. Zugleich stellte er klar, dass es nach den Ergebnissen von Sachsen-Anhalt, Mecklenburg-Vorpommern und Berlin derzeit keine personellen Fragen gebe und dankte der SPD dafür, dass sie an der Koalition in Berlin festhalten will. In der CDU selbst wird nun beraten, wie es nach dem historischen Rückschlag weitergehen soll. Die Partei verlor in Mecklenburg-Vorpommern erstmals den Einzug in einen Landtag und fiel in Berlin deutlich zurück. Aus der Spitze kommt zugleich Rückendeckung für Merz, aber auch der Hinweis, man müsse die Sorgen der Menschen ernster nehmen und empathischer auftreten. Auch innerhalb der Partei wächst der Druck auf eine Kurskorrektur. Thüringens Ministerpräsident Mario Vogt sprach von einem historischen Wendepunkt und forderte eine Generalinventur der Berliner Regierungspolitik. Soziologe Harald Welzer sieht nach dem Wahlsonntag vor allem, dass die politische Mitte weiter entleert wird. Ein weiteres politisches Thema: Der frühere Verkehrsminister Andreas Scheuer steht in Berlin vor Gericht. Im Streit um die gescheiterte Pkw-Maut weist er den Vorwurf zurück, im Untersuchungsausschuss die Unwahrheit gesagt zu haben. Wegen der Krise in der Autoindustrie hat die IG Metall heute bundesweit zum Aktionstag aufgerufen. Die Gewerkschaft fordert verlässliche Investitionsbedingungen, bezahlbare Energie und mehr Schutz für Beschäftigte und Zulieferer. Und noch eine Nachricht aus der Tech-Branche. Google muss wegen Datenschutzverstößen bei Standortdaten 403 Millionen Euro zahlen. Im Sport richtet sich der Blick auf Borussia Dortmund. Der BVB bleibt nach dem Sieg in Stuttgart Tabellenführer und wird nun ernsthaft als Titelkandidat diskutiert. Außerdem wird die Nations League neu geordnet und gewinnt künftig noch mehr Bedeutung für die Qualifikation zur EM und WM. Zum Wetter. Heute Nacht wird es meist trocken bei 10 bis 13 Grad. Morgen erwartet uns wechselndes bis freundlicheres Wetter mit 16 bis 20 Grad. Am Mittwoch wird es wieder bedeckter bei 18 bis 22 Grad. Ich bin Tobias, vielen Dank für Ihr Interesse und jetzt geht es weiter mit der Musik.
1: Danke dir, Tobias. Und du, bleib genau hier. Wir ziehen dir den Montag jetzt noch ein gutes Stück freundlicher durchs laufende Programm.

0: Shida Basias dritter Roman Die Lücken steht auf der Shortlist und wird als Buch über Erinnerung und Vergessen beschrieben. Finde ich schön alltagstauglich, weil unser Kopf ja selber so ein Autor mit Macke ist. Songtexte von 1998 sitzen bombenfest, aber warum du in die Küche gegangen bist, verschwindet unterwegs einfach aus der Handlung. Für dich jetzt trocken und gut, Imagine Dragons mit Wake Up.
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0: Im Oktober ermittelt Caroline Schuch zum ersten Mal als Elli Krieger im Kieler Tatort. Und der NDR verlost dazu 10x2 Tickets für ein Pubquiz in Kiel. Finde ich stark, weil das genau diese Sorte Feierabendwissen ist, die sonst nur auf dem Sofa rumliegt, bis plötzlich jemand fragt, wer im Krimi wann den Raum verlassen hat. Und du klingst wie ein sehr seriöser Couchermittler. Und genau mit der Haltung gehst du jetzt rüber zu The DOC mit It's Funky Enough.
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0: 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Guten Abend, es ist 20 Uhr. Am Mikrofon Tobias. Nach den schweren CDU-Wahlniederlagen hat Bundeskanzler Friedrich Merz eingeräumt, dass auch die Bundespolitik und damit seine eigene Person eine Rolle gespielt haben. Zugleich sagte der CDU-Chef aber, die Ursachen reichten deutlich weiter und eine Personalfrage stelle sich für ihn derzeit nicht. Merz zeigte sich dankbar, dass die SPD an der Koalition in Berlin festhalten wolle und betonte, auch seine Partei und er selbst seien dazu entschlossen. Im Kern geht es jetzt darum, ob die Bundesregierung trotz des politischen Drucks handlungsfähig bleibt und die angekündigten Reformen noch durchsetzen kann. Auch die CDU selbst sucht nach einer Antwort auf das enttäuschende Wahlergebnis in Mecklenburg-Vorpommern und Berlin. In Mecklenburg-Vorpommern scheiterte die Partei erstmals an der 5%-Hürde und zog nicht ins Landesparlament ein. In Berlin fiel sie deutlich zurück und blieb sogar hinter der Linken. Die Parteispitze berät deshalb über die Konsequenzen, während aus den eigenen Reihen der Ton selbstkritischer wird. Karin Prien sagte, man habe den Menschen nicht richtig zugehört, es fehle an Empathie und Merz werde sich verändern müssen. Gleichzeitig sortiert sich auch das politische Berlin nach diesen Wahlen neu. Die Berliner Linke will bereits in der kommenden Woche Sondierungen mit SPD und Grünen beginnen, nachdem sie in der Hauptstadt erstmals stärkste Kraft geworden ist. Bundeskanzler Merz hat unterdessen Antisemitismus in Deutschland als Schande bezeichnet und einen harten Kurs dagegen angekündigt. Und auch Angela Merkel meldete sich zu Wort. Sie rief die CDU dazu auf, mehr Brücken zwischen unterschiedlichen Interessen zu bauen. Vor Gericht muss sich heute der frühere Verkehrsminister Andreas Scheuer verantworten. Es geht um den Vorwurf, im Zusammenhang mit der gescheiterten Pkw-Maut im Untersuchungsausschuss nicht die Wahrheit gesagt zu haben. Scheuer weist das zurück und sagt, er habe sich so geäußert, wie es seiner Erinnerung entsprochen habe. Die Maut war am Ende auch deshalb gescheitert, weil der Europäische Gerichtshof sie gestoppt hatte. Ein anderes großes Thema ist der Druck auf die Autoindustrie. Beim Aktionstag der IG Metall wird in Baden-Württemberg und an weiteren Orten gegen Stellenabbau und für Tarifstandards demonstriert. Beschäftigte und Betriebsräte warnen davor, dass Arbeitnehmer am Ende die Folgen der wirtschaftlichen Probleme ausbaden sollen, während die 35-Stunden-Woche und Arbeitsplätze unter Druck geraten. Die Gewerkschaft will damit vor allem ein Signal senden. Die Sorgen in der Branche sind inzwischen groß. Im Sport blickt der BVB weiter von oben auf die Bundesliga. Borussia Dortmund hat in Stuttgart 1:0 gewonnen und steht damit erstmals seit Mai 2023 wieder an der Tabellenspitze. In der Diskussion um die Titelfrage bleibt jedoch Skepsis. Während einige den BVB schon als Bayernjäger sehen, fehlt anderen noch die letzte Genialität und taktische Finesse im Angriffsspiel. Die deutsche Nationalmannschaft richtet sich derweil auf die nächsten Nations League-Spiele aus. Unter Bundestrainer Jürgen Klopp wird das Turnier künftig deutlich wichtiger, weil es auch Einfluss auf die Qualifikation für EM und WM bekommen soll. Gleichzeitig arbeitet Klopp in seinem Kader mit mehreren Optionen, während sich die Nationalelf auf die Partien gegen die Niederlande und Griechenland vorbereitet. Zum Wetter. Heute wird es in Deutschland insgesamt oft bedeckt bleiben. Im Norden und Süden werden etwa 17 Grad erwartet. Dazu kann es im Norden häufiger regnen und im Osten zeitweise Schauer geben. Westen und Mitte bleiben bei rund 20 Grad meist trocken. In der Nacht gehen die Temperaturen auf 10 bis 13 Grad zurück. Morgen wird es teils bewölkt bei 16 bis 20 Grad. Und übermorgen erwartet uns wieder ein bedeckter Tag mit 18 bis 22 Grad. Das waren die Nachrichten am Abend. Ich bin Tobias und wünsche Ihnen jetzt gute Unterhaltung mit der Musik.
1: Danke dir, Tobias. Und du kommst jetzt bitte direkt wieder bei uns an. Hiveweaver FM läuft weiter. Schön nach vorn.

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Vor 14 Jahren ging in Wilhelmshaven der Jade Waserport offiziell in Betrieb. Und ich sag dir, so ein Hafenbetrieb läuft auch bei dir zu Hause. Nur heißen die Container eben Paketstapel, Pfandtasche und dieser eine Karton im Flur, der seit Wochen ganz offiziell gleich weg soll. Keith Sweat wirkt für mich am besten, wenn der Abend endlich sauber anduckt und der Kopf mal nicht mehr im Kreisverkehr fährt. Hier ist Something Just Ain't Right.

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Vor 15 Jahren hat Toni Martin in Kopenhagen zum ersten Mal die Weltmeisterschaft im Einzelzeitfahren gewonnen. Ich mag das Bild, weil genau so ein paar Abende laufen. Kein Windschatten, keiner schiebt dich an, Steuerkram, Keller, diese eine Mail, die seit Tagen schwerer wird, ist an eben privates Einzelzeitfahren. Und ganz ehrlich, Hauptsache, du kommst allein durchs Ziel. Für dich jetzt Timex Social Club mit Rumors.

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Felix Keidel vom FC Ingolstadt steht als Debütant im XXL-Kader der Nationalmannschaft für die Nations League-Spiele. Und auf die Nominierung kam laut Sportschau erstmal: Hab gefragt, ob er mich verarscht. Ehrlich gesagt, genau so klingen die guten Momente im normalen Leben auch. Wenn das Lob vom Chef kommt, der Parkplatz direkt vor der Tür frei ist oder wirklich jemand sagt: Ich hab schon gespült. Für dich jetzt Starship mit We Built the City.

0: 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Guten Abend. Es ist 21 Uhr. Am Mikrofon Tobias. Bundeskanzler Friedrich Merz hat nach den schweren CDU-Wahlniederlagen eingeräumt, dass auch die Bundespolitik und seine Person beim schlechten Abschneiden eine Rolle gespielt haben. Zugleich machte er deutlich, dass es derzeit keine Personaldebatte gebe, und dankte der SPD dafür, dass sie an der Koalition in Berlin festhalten wolle. In der CDU beraten heute Präsidium und Bundesvorstand über die Folgen der Ergebnisse in Mecklenburg-Vorpommern und Berlin. Dort ist die Partei erstmals in Mecklenburg-Vorpommern an der 5%-Hürde gescheitert. In Berlin blieb sie deutlich zurück. Aus den Reihen der Partei kommt nun vor allem der Ruf nach mehr Empathie und einem veränderten Auftreten von Merz. In Mecklenburg-Vorpommern übernimmt Philipp Amthor vorerst den Landesvorsitz, nachdem Daniel Peters seinen Rücktritt erklärt hat. Vor Gericht muss sich der frühere Verkehrsminister Andreas Scheuer in der Affäre um die gescheiterte Pkw-Maut verteidigen. Er weist den Vorwurf zurück, vor dem Untersuchungsausschuss falsch ausgesagt zu haben, und sagt, er habe sich so geäußert, wie es seiner Erinnerung entsprach. In den USA verschärft sich der Streit um den Ausschluss von Medien aus dem Weißen Haus. Mehrere große Sender wollen Trumps Auftritte vorerst nur noch eingeschränkt übertragen, während CNN, MS Now und Politico gegen die Regierung klagen. Im Sport beginnt für die deutsche Fußballnationalmannschaft der Weg in die Nations League mit einem großen Kader und vielen Optionen unter Bundestrainer Jürgen Klopp. Offensivspieler Brian Gruder fällt wegen einer Bauchmuskelzerrung aus. Eine Nachnominierung ist nicht geplant. Und das Wetter? Es wird in Deutschland meist bedeckt bleiben. Im Norden und Osten sind einzelne Regenfälle oder Schauer möglich. Die Temperaturen liegen heute Nacht zwischen 10 und 13 Grad, morgen werden 16 bis 20 Grad erwartet und auch am Mittwoch bleibt es voraussichtlich bedeckt bei 18 bis 20 Grad. Das waren die Nachrichten. Ich bin Tobias. Gleich geht es weiter mit der Musik.
1: Mach dir einen guten Abend, du. Jetzt sind erstmal die Nachrichten mit Tobias dran und direkt danach übernimmt Theo.

0: 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Danke dir, Tobias. Hi, ich bin Theo. Schön, dass du mit mir durch den Abend gehst. Lehn dich kurz zurück. Wir holen jetzt erstmal ein bisschen Musik rein.
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Einen schönen guten Abend euch. Hier bei Hiveweaver FM ziehen wir jetzt gemeinsam durch die Geschichten, bei denen Technik und Wissenschaft plötzlich ganz nah dran sind an unserem Alltag. Und heute wird's gleich zum Start ziemlich heftig. Es geht um KI-Kameras, die angeblich alles sehen, um eine Frage von Leben und Tod in der Wüste und später um Forschung, die dem Gehirn verblüffend nahe kommt. Stell dir einen Turm mitten in der Wüste von New Mexico vor. Kameras obendrauf, KI an Bord, dauerndes Beobachten, automatische Alarme. Also genau die Art Technik, bei der man denkt, wenn irgendwo jemand in Not ist, dann hier doch nicht unbemerkt. Und genau daneben passiert es trotzdem. Laut MIT Technology Review starb ein Mann, José Morales Bernal, nur rund 110 Meter von so einem KI-Überwachungsturm entfernt. Er überquerte am 8. April 2024 die Grenze nahe Sunland Park, im Sichtbereich von gleich drei neuen Anduril-Türmen. Diese Türme sollen Menschen automatisch erkennen und verfolgen, damit Grenzbeamte eben nicht mehr stundenlang Monitore anstarren müssen. Klingt erstmal nach: Technik übernimmt das Frühwarnsystem. Erkennen, alarmieren, Leute losschicken, im Notfall medizinisch helfen. Tja, nur hilft das schönste Lagebild exakt niemandem, wenn am Ende keiner rechtzeitig losfährt. Denn entdeckt wurde Morales laut der Recherche nicht von dem System, sondern erst von Mitarbeitern einer Mülldeponie. Die sahen ihn später reglos im Sand liegen und riefen die Border Patrol. Als die ankam, war er tot. Und der verstörende Punkt ist, das wirkt laut dieser Recherche eben nicht wie ein einzelner tragischer Ausfall. MIT Technology Review verknüpft fast 4000 Fundorte menschlicher Überreste mit knapp 600 Überwachungstürmen entlang der Südgrenze und kommt auf mehr als 1050 Tote,

20. Das ist die Zahl, bei der einem das Technikversprechen plötzlich im Hals stecken bleibt. Man könnte jetzt noch sagen, vielleicht tote Winkel, vielleicht Hügel, vielleicht sieht der Turm auf dem Papier mehr als in echt. Und ja, eine Geländeanalyse zeigt auch genau das. Manche Türme decken wegen Geländeformen nur etwa 10% ihres beworbenen Sichtfelds wirklich ab. Aber auch das erklärt es offenbar nicht weg, denn die meisten Todesfälle lagen laut Analyse gerade nicht in diesen Blindzonen. Und selbst die neueren autonomen Anduril-Türme, die seit 2021 im Einsatz sind, drehen das Bild nicht einfach ins Positive. Schätzungsweise mehr als 110 Menschen starben in ihrer Reichweite. Im selben Wüstenabschnitt wie Morales starben in seinem Todesjahr 18 weitere Menschen, 5 davon sichtbar vom nächstgelegenen Turm. Sichtbar. Das ist der Punkt, an dem diese Geschichte von Technik plötzlich zu einer sehr menschlichen Frage wird. Denn am Ende geht's hier nicht nur darum, ob eine milliardenschwere virtuelle Mauer technisch funktioniert. Es geht um etwas viel Schärferes. Findet so ein System Menschen rechtzeitig? Oder dokumentiert es ihr Sterben nur mit immer besseren Kameras? Und puh, das ist eine Frage, die bleibt. Von Kameras, die zu spät kommen, zu Forschung, die dem Gehirn so nahe kommt wie selten zuvor. Wir gehen kurz in die Musik und dann wird's richtig spannend.

Stell dir vor, du nimmst in einem Mausgehirn fast die ganze Großhirnrinde raus. Und der freie Platz wird dann von menschlichem Mini-Hirngewebe übernommen. Genau das beschreibt Wissenschaft.de mit einer Studie aus Stanford. Und ich sag's dir ehrlich, das ist einer dieser Forschungssätze, bei denen man kurz innehält und erstmal checkt, ob man sich verlesen hat. Gemeint sind Hirnorganoide, also winzige Gewebestrukturen aus Stammzellen, die bestimmte Teile des Gehirns nachbilden. Das Problem bisher? In der Petrischale fehlt ihnen so ziemlich alles, was ein echtes Gehirn im Körper hat. Blutversorgung, Signale aus dem Organismus, dieses ganze Umfeld. Anders gesagt, das Gehirn wächst nicht gern wie eine Zimmerpflanze auf der Fensterbank. Und in früheren Tiermodellen war es oft so, dass das Nagetiergewebe einfach schneller reifte als das menschliche. Das Team hat deshalb Platz geschaffen, buchstäblich. Ohne diese Konkurrenz konnten sich die menschlichen Zellen entwickeln. Und das Ergebnis ist verblüffend. 3 Monate nach der Transplantation machten diese menschlichen Anteile mehr als 90% des kortikalen Volumens aus. Mehr als 90%. Und sie waren nicht einfach nur drin, sondern vernetzten sich mit Gehirn und Rückenmark der Maus. Spannend wird's dann beim Verhalten. Die Tiere mit diesem Ersatz schnitten besser ab als Mäuse ohne ihn, auch wenn sie an normale Mäuse nicht ganz herankamen. Heißt, das Transplantat war nicht bloß biologisches Füllmaterial. Es hat offenbar etwas beigetragen. Richtig eindrücklich wurde das Modell bei Sauerstoffmangel. 5 Stunden Unterversorgung schädigten die menschlichen Hirnanteile stark. Und danach konnten die Tiere kaum noch laufen oder ihr Gleichgewicht halten. Das erinnert laut dem Material an Schäden wie bei Zerebralparese nach Sauerstoffmangel bei der Geburt. Und genau da sieht man natürlich auch, warum so ein Modell für die Forschung enorm interessant ist. Aber, und das gehört genauso ehrlich dazu, diese Studie schiebt nicht nur die Forschung voran, sie verschiebt auch eine Grenze. Je näher solche Organoide an echtes menschliches Gehirn herankommen, desto dringlicher werden ethische Leitlinien. Darauf weisen die Forschenden selbst hin. Und ich finde, genau so muss man darüber reden. Mit Staunen, ja, aber nicht ohne Geländer. Nach diesem Blick ins Gehirn wird es kleiner, praktischer und buchstäblich schluckbar. Wir gehen kurz in die Musik. 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

drei Meldungen und jeder hat ihren eigenen kleinen What-Moment. Erst schluckbar, dann archäologisch, dann ein bisschen digitaler Schweißfilm auf der Stirn. Nummer 1. Eine Batterie aus beschichtetem Papier, die kleine Geräte im Verdauungstrakt antreiben soll und sich danach innerhalb weniger Tage in verträgliche Bestandteile auflöst. Laut Spektrum ist genau das die Idee. Energiequelle und Elektronik kommen in den Körper, aber eben nicht als Fremdkörper, der danach Ärger macht. Sehr elegante Nummer. Papierkram, der ausnahmsweise mal nützlich verschwindet. Dann Ägypten. Hinter Tutanchamuns Grab könnten laut Wissenschaft.de doch noch weitere Kammern stecken. Ein Team um Nicholas Reeves sieht in neuen Radar- und Mikrogravitationsmessungen Hinweise auf mindestens zwei zusätzliche Räume und einen wohl mit Geröll gefüllten Korridor, rund 2 Meter breit. Und echte Klarheit gäb's wohl erst mit einem ziemlich heiklen Manöver. Mini-Roboter durch winzige Bohrlöcher in der Grabwand. Und jetzt vom Alten Reich direkt ins sehr moderne Apps. Googles Gemini-Modelle haben in einem Sicherheitstest im Mai 2026 tatsächlich 3 echte Unternehmen gehackt. Ars Technica schreibt aber, kein KI-Ausbruch aus dem Science-Fiction-Keller, sondern eine Fehlkonfiguration. Die Modelle kamen aus einer abgeschotteten Testumgebung ins offene Internet, errieten in einem Fall Passwörter und fanden in 2 anderen öffentlich abgelegte Zugangsdaten in Software-Repositorien. Tja, manchmal ist der große Hack am Ende einfach eine Tür, die offen stand. Vom Kuriosen und Brisanten zurück zur Maschine selbst und dazu, wie man ihr so etwas Menschliches wie Ballgefühl beibringt. Wir gehen kurz in die Musik. 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

Stell dir 2 Millisekunden vor. Das ist so wenig Zeit, dass du nicht mal vernünftig blinzeln kannst. Und beim Baseball reicht genau das schon, um komplett am Ball vorbeizuschlagen. Deshalb ist diese Geschichte so gut. Baseball klingt erstmal nach Sportfilm und Sonnenuntergang überm Stadion. In Wahrheit ist es für Robotik ein knallharter Stresstest. Werfen, fangen, schlagen, alles in Echtzeit, alles auf Kante. Und genau dafür wurde Athena Zero gebaut, wie Wissenschaft.de berichtet. Der Clou ist nicht noch mehr Wumms, noch mehr Metall, noch mehr wir schrauben einfach einen stärkeren Motor dran, sondern fast das Gegenteil. Die schweren Motoren und die Technik sitzen im Rumpf. Und Arme und Schultern wurden so leicht wie möglich gehalten, damit da nichts träge hinterherbaumelt. Das Ergebnis ist für Roboter richtig wild. Athena Zero warf Baseballs mit 21,4 Metern pro Sekunde und Tennisbälle sogar mit 30,8 Metern pro Sekunde. Laut dem Team ist das der schnellste Wurf, den ein menschenähnlicher Roboter je geschafft hat. Und ich mag daran besonders, der Fortschritt kommt hier nicht aus mehr Grobheit, sondern aus mehr Feingefühl. Klingt fast ein bisschen unfair gegen uns Menschen. Aber gut, wir müssen auch keine Servomotoren im Rücken spazieren tragen. Noch spannender wird's im Zusammenspiel. 2 dieser Roboter konnten schnelle Bälle in 80% der Würfe fangen und zurückwerfen. Im Schnitt 8-mal hin und her. 8-mal, das ist nicht bloß Maschine bewegt Arm, das ist sehen, einschätzen, reagieren, wieder anpassen. Und selbst das Schlagen hat funktioniert, obwohl das Timing brutal eng ist. Genau deshalb ist der Punkt der Geschichte größer als Sport. Wenn ein Roboter so schnell sehen, entscheiden und präzise zugreifen kann, dann lernt er Fähigkeiten, die weit über ein Spielfeld hinaus wichtig sind. Gerade in dynamischen, unvorhersehbaren Umgebungen. Also überall da, wo nicht brav alles stillsteht und auf den perfekten Befehl wartet. Und genau da schauen wir jetzt unter die Haube. Was macht diesen Roboter so schnell? Wir gehen kurz in die Musik.

Das Verrückte an Athena Zero ist, der Roboter wird nicht besser, indem man ihn aufpumpt, sondern indem man ihm Gewicht wegnimmt. Genau da sitzt nämlich der eigentliche Gegner, Trägheit. Also dieses störrische, ich will erstmal so bleiben, wie ich bin, das jeder Körper hat, wenn du ihn blitzschnell beschleunigen oder abbremsen willst. Und bei einem Wurf oder Schlag ist das Gift. Da zählt nicht bloß Kraft, da zählt, wie schnell du die Bewegung ändern kannst. Deshalb haben die Entwickler etwas gebaut, das erstmal fast kontraintuitiv klingt. Die schweren Bauteile wandern in den Rumpf und in Armen und Schultern sitzen einfache Gelenke statt schwerer Motoren und komplizierter Getriebe. Heißt unterm Strich nicht Muskelprotz, eher Sprinter. Laut Wissenschaft.de sinkt so die effektive Masse auf etwa ein Zehntel von konventionellen kollaborativen Robotern und plötzlich wird aus massiv eben reaktionsschnell. Und dann kommt der nächste clevere Punkt. Die Geometrie ist menschennah. Schulterbreite und Armlänge entsprechen denen eines erwachsenen Mannes. Das ist kein nettes Design-Gimmick, sondern ziemlich praktisch gedacht. Unsere Welt ist für menschliche Reichweiten und Werkzeuge gebaut. Wenn dein Roboter sich in genau diesen Abmessungen bewegt, kann er Bewegungsmuster aus einer Umgebung nutzen, die sowieso schon auf Menschen zugeschnitten ist. Richtig spannend wird's bei der Steuerung. Kameras und Sensoren erfassen den Ballflug in Echtzeit. Aber Sehen allein reicht nicht. Die KI muss dauernd vorhersagen, wo der Ball in den nächsten Augenblicken sein wird. Sonst ist das Zeitfenster schon weg, bevor der Arm überhaupt unterwegs ist. Das ist ein bisschen wie jemandem einen Handschuh zuzuwerfen und nicht auf die Stelle zu zielen, wo er jetzt steht, sondern dahin, wo er im nächsten Moment hinkommt. Und mein Lieblingsdetail ist fast das unspektakulärste. Athena Zero kann auch entscheiden, nicht zu schlagen. Wenn ein Ball außerhalb der Reichweite liegt, bricht der Roboter den Versuch ab. Klingt erstmal wie die besonnene Variante von »Lass mal, wird nix«. Technisch ist das aber enorm wichtig, denn genau da zeigt sich, dass Wahrnehmung und Bewegung sinnvoll gekoppelt sind. Nicht blind losschwingen, sondern erkennen, einordnen, entscheiden. Und genau deshalb ist diese Maschine so interessant. Nicht, weil sie einfach nur schnell ist, sondern weil sie zeigt, wie viel in guter Verteilung, kluger Geometrie und sauberer Vorhersage steckt. Weniger grobe Kraft, mehr Timing. Manchmal ist Ingenieurskunst eben die Kunst, etwas leicht genug zu machen. Das war Tech Talks für heute. 5 Geschichten, 5-mal dieses schöne Gefühl von Moment, wie geht das denn? Ich bin Theo, hier bei Hiveweaver FM in Hannover und wir lassen Athena Zero jetzt wieder Bälle jagen. Wir gehen in die Musik.

0: 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Guten Abend, es ist 22 Uhr. Am Mikrofon Tobias. Bundeskanzler Friedrich Merz hat nach den CDU-Wahlniederlagen eingeräumt, dass auch die Bundespolitik und seine Person beim schlechten Abschneiden der Partei eine Rolle gespielt haben. Eine personelle Frage habe sich aber nicht gestellt, sagte Merz, und zeigte sich zugleich dankbar, dass die SPD an der Koalition in Berlin festhalten will. Auch in Mecklenburg-Vorpommern laufen nach der Landtagswahl bereits die nächsten Gespräche an. Die SPD von Ministerpräsidentin Manuela Schwesig will dort Sondierungen mit Linken und Grünen aufnehmen, um die Grundlage für eine mögliche Zusammenarbeit auszuloten. Der CDU-Landeschef hat unterdessen seinen Rücktritt erklärt, für den Übergang übernimmt Philipp Amthor. Für neuen Streit sorgt in Berlin die Debatte um Vergesellschaftung und Enteignung großer Wohnungsunternehmen. Merz kündigte an, per Gesetz gegen Enteignungen vorgehen zu wollen, um private Eigentumsrechte und Investoren zu schützen. Die Linkspartei hält dagegen an ihren Plänen fest und verweist auf den Berliner Volksentscheid von 2021. Vor dem Landgericht Berlin hat außerdem der Prozess gegen Ex-Verkehrsminister Andreas Scheuer begonnen. Er weist den Vorwurf zurück, im Zusammenhang mit der gescheiterten Pkw-Maut vor dem Untersuchungsausschuss falsch ausgesagt zu haben und sagt, er habe sich so geäußert, wie es seiner Erinnerung entsprach. Auf internationaler Bühne wächst der Konflikt zwischen Donald Trump und mehreren US-Medien. Nach dem Ausschluss von CNN und weiteren Redaktionen aus dem Weißen Haus schränken auch ABC, CBS, NBC und Fox News ihre Berichterstattung ein, während die betroffenen Medien gegen die Regierung klagen. Im Sport setzt Jürgen Klopp mit einem 24-köpfigen Kader die Vorbereitung auf die Nations League fort, doch Brian Gruder fällt wegen einer Bauchmuskelzerrung aus und wird nicht ersetzt. Die Bedeutung des Wettbewerbs wächst zudem weiter, weil er künftig stärker mit der EM- und WM-Qualifikation verknüpft wird. Beim Wetter wird es heute Nacht bei 10 bis 13 Grad mild bleiben. Morgen erwartet uns ein bedeckter Tag mit 16 bis 20 Grad. Auch am Mittwoch bleibt es überwiegend grau bei 17 bis 20 Grad. Ich bin Tobias. Vielen Dank fürs Zuhören. Und jetzt geht es weiter mit der Musik.
1: Das war's von mir für jetzt. Macht's euch gemütlich. Gleich sind die Nachrichten mit Tobias dran. Und danach übernimmt David für euch durch die Nacht.

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Danke dir, Tobias. Ich bin David. Schön, dass du jetzt mit rüberkommst in diese Stunde hier bei uns. Ein bisschen ruhiger, ein bisschen näher dran. Mach's dir bequem, wir gehen direkt rein in die Musik.

Manchmal ist die beste Lösung eben sauberes Andocken. Drake jetzt für dich. Controller, Onderkoffer-Remix.

Der hier kriegt mich jedes Mal genau in dieser Stunde, wenn draußen fast nichts mehr fährt und die Gedanken ein bisschen leiser werden. Für dich jetzt Surface mit Happy.

0: 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Guten Abend, es ist 23. Am Mikrofon Tobias. Bundeskanzler Friedrich Merz hat nach den schweren CDU-Wahlniederlagen eingeräumt, dass auch die Bundespolitik und seine eigene Person eine Rolle gespielt haben. Eine Personalfrage stelle sich aber nicht, sagte Merz und dankte der SPD, dass sie an der Koalition festhalten will. In Berlin will der Kanzler nun gemeinsam mit dem Koalitionspartner die historischen Aufgaben des Landes angehen. In Mecklenburg-Vorpommern hat die SPD unter Ministerpräsidentin Manuela Schwesig Sondierungen mit Linken und Grünen angekündigt. Gleichzeitig ist dort der CDU-Landeschef Peters zurückgetreten. Für den Übergang übernimmt Philipp Amthor. Auch in Berlin sorgt die Wahlnachlese weiter für Bewegung. Die Debatte um Machtverhältnisse und politische Mehrheiten nimmt deutlich Fahrt auf. Heftig diskutiert wird zudem über die Berliner Vergesellschaftungspläne der Linkspartei. Merz will Enteignungen großer Wohnungsunternehmen per Gesetz verbieten lassen, während die Linke auf den Volksentscheid von 2021 verweist und an ihren Plänen festhält. Die Bankenbranche warnt derweil vor Folgen für Investoren und teureren Immobilienkrediten. Vor dem Landgericht Berlin hat Ex-Verkehrsminister Andreas Scheuer die Vorwürfe der Falschaussage im Zusammenhang mit der gescheiterten Pkw-Maut zurückgewiesen. Er habe nach seiner Erinnerung ausgesagt, sagte der CSU-Politiker zum Auftakt des Prozesses. Und auch international gibt es Streit um Medienfreiheit. Nach dem Rauswurf von CNN und weiteren Medien aus dem Weißen Haus schränken mehrere große US-Sender ihre Trump-Berichterstattung ein. Betroffene Medien haben inzwischen auch Klage gegen die Regierung eingereicht. Im Sport geht es für die deutsche Fußballnationalmannschaft in die Nations League. Bundestrainer Jürgen Klopp hat einen großen Kader beisammen, muss aber auf Brajan Gruder verzichten, der wegen einer Bauchmuskelverletzung ausfällt. Zum Wetter. Es wird in Deutschland meist bedeckt bleiben. Im Norden und Süden sind etwas Regen und Schauer möglich. Die Temperaturen liegen heute Nacht zwischen 10 und 13 Grad. Morgen wird es bei 16 bis 19 Grad erneut eher kühl bleiben. Ich bin Tobias und jetzt geht's weiter mit Musik.
1: Danke dir, Tobias. Und du machst dir wieder ein bisschen leise. Hier ist Hiveweaver FM. Wir gehen zurück.

Chaka Khan mit I Feel For You. Und ehrlich, um 22:45 darf ein Song ruhig schon mehr Rhythmus haben als der Rest vom Montag. Wenn du noch zwischen Küche, Sofa und Gedanken unterwegs bist, komm kurz mit rüber. Hiveweaver FM lässt jetzt die Musik reden.

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Eben war das Believer Remix von Imagine Dragons featuring Lil Wayne. Lass ihn für 3 Minuten einfach unfertig sein. Man muss um kurz vor Mitternacht nicht mehr glänzen. Man darf auch einfach nur da sein. Und genau dafür kommt jetzt Musik.

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Ab eher 6 Uhr, Klaus und Jessica. Wach, warm, mit Geschichten, die den Morgen freundlicher machen. Ab 10 Uhr, Felix. Viel Musik und Schwung für den Tag. Hier zu Ende. Summertime Sadness, Hiding Waves Remix von Lana Del Rey. Wenn du noch da bist, dann nicht aus Versehen.

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Man merkt nachts manchmal erst, was hängen bleibt. Ganze Refrains von früher. Aber warum du in der Küche stehst, ist komplett weg. Das war Yours Forever von Bishop Briggs und Matt Mason. Und jetzt lasse ich dich kurz in Ruhe mit Musik, die mehr weiß als wir beide.

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Wenn du dir nachts Dinge merkst, die völlig nutzlos sind, aber den einen Namen im Handy wieder nicht. Ja, willkommen im Club. Das war Me and You, Yuda Remix von Cassie. Und bevor dein Kopf noch mehr aufmacht, lass die Musik kurz den ordentlichen Teil übernehmen.

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